0: Schreiben warnt er vor den Risiken von KI, fordert klare Regeln und betont, Entscheidungen über Leben und Tod dürften keinesfalls Maschinen überlassen werden. Allerdings sieht der Papst auch Chancen in der künstlichen Intelligenz. Tränen in Wolfsburg, grenzenloser Jubel in Paderborn. Der VfL Wolfsburg ist erstmals in seiner Vereinsgeschichte aus der Fußball-Bundesliga abgestiegen. Die Niedersachsen verloren am späten Abend das Rückspiel der Relegation beim SC Paderborn mit 1:2 nach Verlängerung. Das Hinspiel war 0:0 ausgegangen. Für Paderborn geht es damit nach 6 Jahren wieder zurück in die Bundesliga.
1: Das Wetter.
0: Einen sternenklaren Himmel können wir im Moment bewundern. Dabei kühlt es bis in der Früh ab auf 15 bis 8 Grad. Auch heute scheint die Sonne wieder von früh bis spät. Nur über den Bergen gibt es ein paar lockere Quellwolken, aber alles ganz harmlos. Die Höchstwerte klettern heute auf 28 bis heiße 33 Grad.
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1: Ich bin Hendrik Daum. In Deutschland wird weiter über die mögliche Kürzung des Elterngeldes diskutiert. Der parlamentarische Geschäftsführer der SPD, Wiese, hat jetzt in der Rheinischen Post gesagt, das Elterngeld sei für viele junge Familien sehr wichtig. Er forderte die zuständige Familienministerin Prien von der CDU auf, möglichst woanders zu kürzen. Die schwarz-rote Koalition hatte in ihrem Koalitionsvertrag eigentlich vereinbart, das Elterngeld zu stärken und Mindest- sowie Höchstbetrag anzuheben. Alle reden über KI, jetzt auch der Papst. Im ersten Lehrschreiben seit seinem Amtsantritt warnt Leo vor Risiken von künstlicher Intelligenz. Technik müsse dem Menschen dienen, nicht der Macht oder dem Profit. Aus Rom, Claudia Wächter.
2: Leo befürchtet nämlich, dass Mitmenschlichkeit, die Menschenwürde und Beziehungen unter die Räder kommen. Wichtig ist ihm auch, dass Arbeit nicht entwertet wird, Stichwort KI Jobkiller. Und er warnt davor, dass nur wenige Tech-Giganten am Ende alles kontrollieren. Deshalb plädiert er auch für einen KI-Ethik-Kodex.
1: Mehr als 200 Tote und über 900 Verdachtsfälle. Die Weltgesundheitsorganisation sieht die Ebola-Epidemie in der Demokratischen Republik Kongo bisher nicht unter Kontrolle. Es werde erst noch schlimmer werden, bevor es vielleicht besser wird, so WHO-Chef Tedros. Man tue alles, um Ausrüstung in die betroffene Region zu bringen und die Eindämmungsmaßnahmen voranzubringen. Tedros will heute persönlich nach Kongo reisen. Die Waldbrandgefahr ist aktuell in weiten Teilen Bayerns hoch. Der Deutsche Wetterdienst stuft die Gefahr vor allem in der Mitte des Freistaats derzeit auf Stufe 4 ein. Das ist die zweithöchste Warnstufe. In den kommenden Tagen soll dann voraussichtlich ganz Bayern von der hohen Waldbrandgefahr betroffen sein. Besonders in und um Nürnberg dürfte der Prognose zufolge die höchste Warnstufe 5 ausgerufen werden. Bei der Eishockey-Weltmeisterschaft in der Schweiz hat das deutsche Team sein letztes Hauptrundenspiel gegen Großbritannien mit 6:3 gewonnen. Für das Weiterkommen ins Viertelfinale ist die DEB-Auswahl aber auf Schützenhilfe angewiesen. So muss Außenseiter Ungarn heute unbedingt gegen Lettland gewinnen.
0: Das Wetter.
1: Einen sternenklaren Himmel können wir im Moment bewundern. Dabei kühlt es bis in der Früh ab auf 15 bis 8 Grad. Auch heute scheint die Sonne wieder von früh bis spät. Nur über den Bergen gibt's ein paar lockere Quellwolken, aber alles ganz harmlos. Die Höchstwerte klettern heute auf 28 bis heiße 33 Grad.
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1: Ich bin Hendrik Daum. Die USA haben nach eigenen Angaben in der Nacht Raketenstellungen im Iran angegriffen. Das US-Militär teilte mit, es handele sich um Maßnahmen zur Selbstverteidigung. Dabei seien unter anderem Raketenabschussanlagen sowie iranische Boote beim Minenlegen getroffen worden. Eigentlich gilt zwischen beiden Staaten derzeit eine Waffenruhe. In der SPD und in der Jungen Union wächst der Widerstand gegen Kürzungen beim Elterngeld. Der parlamentarische Geschäftsführer der SPD, Wiese, sagte, das Elterngeld sei für junge Familien sehr wichtig. Er rief Bundesfamilienministerin Prien von der CDU auf, in anderen Bereichen zu sparen. Auch der Vorsitzende der Jungen Union, Winkel, nannte es absurd, milliardenschwere Rentenerhöhungen zu beschließen und gleichzeitig das Elterngeld zu kürzen. Der Ebola-Ausbruch in Afrika dürfte sich nach Angaben der Weltgesundheitsorganisation weiter zuspitzen. Wir stehen vor einem äußerst ernsten Ausbruch, das sagte WHO-Chef Tedros bei einem virtuellen Treffen mit Gesundheitsministern aus Afrika. Babette Büchner berichtet.
2: Mehr als 200 Tote und mehr als 900 Verdachtsfälle. Die WHO sieht die Ebola-Epidemie noch immer nicht unter Kontrolle. Man tue alles, um die betroffene Region zu unterstützen und das Virus einzudämmen, sagte der WHO-Chef. Doch derzeit sei die Epidemie den Experten noch einen Schritt voraus.
1: Gleich zwei bayerische Gemeinden sind unter den Top 5 der am besten versorgten Kommunen Deutschlands. Haar in Oberbayern und Memmingen im Allgäu. Haar führt mit Platz 1 das Ranking sogar an. Das Institut der deutschen Wirtschaft hat etwa die Anbindung mit Bus und Bahn und die Qualität von Schulen, Arztpraxen und Freizeitangeboten bewertet. Auf Haar folgen Offenbach, Frankfurt, Eschenborn und auf Platz 5 dann Memmingen. Der VfL Wolfsburg ist aus der Fußball-Bundesliga abgestiegen. Die Niedersachsen verloren das Rückspiel der Relegation beim SC Paderborn mit 1:2 nach Verlängerung. Das Hinspiel war 0:0 ausgegangen. Für Paderborn geht es nach 6 Jahren jetzt wieder zurück in die Bundesliga. Und Greuther Fürth will heute Abend den Absturz aus der zweiten Liga abwenden. Die Franken empfangen um 8:30 im Relegationsrückspiel den Drittligisten Rot-Weiß Essen, der das Hinspiel mit 1:0 für sich entscheiden konnte.
0: Das Wetter.
1: Überall ist der Himmel im Moment sternenklar, bei Frühwerten zwischen 15 und 8 Grad. Auch heute gibt's Sommerwetter pur. Die Sonne strahlt von früh bis spät vom blauen Himmel nur bei den Bergen. Da gibt's ein paar lockere Quellwolken, aber alles ganz harmlos. Die Höchstwerte klettern heute auf 28 bis heiße 33 Grad.
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2: Ich bin Hendrik Daum. Einen schönen guten Morgen. Bundesgesundheitsministerin Warken will die Beiträge zur Pflegeversicherung für Kinderlose erhöhen. Das berichtet das Redaktionsnetzwerk Deutschland. Demnach sollen Versicherte ohne Kinder künftig einen Beitragssatz von 4,3% zahlen. Bei Versicherten mit Kindern bleibe es dagegen bei den bisherigen Sätzen. Durch die Reform soll das Defizit der Pflegeversicherung begrenzt werden. In weiten Teilen Bayerns ist aktuell die Waldbrandgefahr hoch. Der Deutsche Wetterdienst stuft die Gefahr vor allem in der Mitte des Freistaats derzeit auf Stufe 4 ein. Das ist die zweithöchste Warnstufe. In den kommenden Tagen soll dann voraussichtlich ganz Bayern von der hohen Waldbrandgefahr betroffen sein. Besonders in und um Nürnberg dürfte der Prognose zufolge die höchste Warnstufe 5 ausgerufen werden. In wenigen Wochen wird US-Präsident Trump 80 Jahre alt und er erzählt immer wieder stolz, wie wenig Schlaf er braucht und bei Getränken, da setzt er voll auf Diät-Cola. Heute steht Trumps jährlicher Gesundheitscheck an. Aus Washington, Tina Eck.
3: Immer wieder gibt es hier Spekulationen über Trumps Gesundheit, weil er bei Meetings einnickt, geschwollene Beine und Blutergüsse an den Händen hat. Das Weiße Haus wiegelt ab, das liege daran, dass Trump Aspirin schlucke und viele Hände schüttele. Trump ist nach eigenen Worten physisch und geistig fit wie ein Turnschuh, aber nach seinen letzten Checkups folgten immer noch ein paar weitere Tests. Warum und mit welchem Ergebnis wurde nie gesagt.
2: Papst Leo hat seine erste Enzyklika veröffentlicht. Das ist eine Art Regierungserklärung. Dabei hat der Pontifex künstliche Intelligenz in den Mittelpunkt gestellt. In dem Lehrschreiben warnt er vor den Risiken von KI, fordert klare Regeln und betont, Entscheidungen über Leben und Tod dürften keinesfalls Maschinen überlassen werden. Allerdings sieht der Papst auch Chancen in der künstlichen Intelligenz. Bei der Eishockey-Weltmeisterschaft in der Schweiz hat das deutsche Team sein letztes Hauptrundenspiel gegen Großbritannien mit 6:3 gewonnen. Für das Weiterkommen ins Viertelfinale ist die DEB-Auswahl aber auf Schützenhilfe angewiesen. So muss in erster Linie Außenseiter Ungarn heute unbedingt gegen Lettland gewinnen.
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2: Überall ist der Himmel im Moment sternenklar, bei Frühwerten zwischen 15 und 8 Grad. Auch heute gibt's Sommerwetter pur. Die Sonne strahlt von früh bis spät vom blauen Himmel nur über den Bergen. Da gibt's ein paar lockere Quellwolken, aber alles ganz harmlos. Die Höchstwerte klettern heute auf 28 bis heiße 33 Grad.
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1: Ich bin Moritz Einzel. Guten Morgen. Die USA haben nach eigenen Angaben in der Nacht Raketenstellungen im Iran angegriffen. Das US-Militär teilte mit, es handle sich aber lediglich um begrenzte Maßnahmen zur Selbstverteidigung. Dabei seien Raketenabschussanlagen sowie iranische Boote beim Minenlegen getroffen worden. Eigentlich gilt zwischen beiden Staaten derzeit eine Waffenruhe. In der SPD und der Jungen Union wächst der Widerstand gegen Kürzungen beim Elterngeld. Der parlamentarische Geschäftsführer der SPD, Wiese, sagte, das Elterngeld sei für junge Familien eine wichtige finanzielle Säule. Auch der Vorsitzende der Jungen Union, Winkel, nannte es absurd, milliardenschwere Rentenerhöhungen zu beschließen und gleichzeitig das Elterngeld zu kürzen. Der Ebola-Ausbruch in Afrika dürfte sich nach Angaben der Weltgesundheitsorganisation weiter zuspitzen. WHO-Chef Tedros hat bei einem virtuellen Treffen mit Gesundheitsministern aus Afrika von einem äußerst ernsten Ausbruch gesprochen. Babette Büchner berichtet.
2: Mehr als 200 Tote und mehr als 900 Verdachtsfälle. Die WHO sieht die Ebola-Epidemie noch immer nicht unter Kontrolle. Man tue alles, um die betroffene Region zu unterstützen und das Virus einzudämmen, sagte der WHO-Chef. Doch derzeit sei die Epidemie den Experten noch einen Schritt voraus.
1: Gleich zwei bayerische Gemeinden sind unter den Top 5 der am besten versorgten Kommunen Deutschlands. Haar in Oberbayern und Memmingen im Allgäu. Haar führt mit Platz 1 das Ranking sogar an. Das Institut der Deutschen Wirtschaft hat unter anderem die Anbindung mit Bus und Bahn und die Qualität von Schulen, Arztpraxen und Freizeitangeboten bewertet. Auf Haar folgen Offenbach, Frankfurt, Eschenborn und auf Platz 5 dann Memmingen. Der VfL Wolfsburg ist aus der Fußball-Bundesliga abgestiegen. Die Niedersachsen verloren das Relegationsrückspiel beim SC Paderborn mit 1:2 nach Verlängerung. Das Hinspiel war 0:0 ausgegangen. Für Paderborn geht es nach 6 Jahren wieder zurück in die Bundesliga. Und Greuther Fürth will heute Abend den Absturz aus der zweiten Liga abwenden. Die Franken empfangen um 8:30 im Relegationsrückspiel den Drittligisten Rot-Weiß Essen, der das Hinspiel mit 1:0 für sich entscheiden konnte.
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3: Das sind die Themen der Lokalnachrichten um 9:30. Hunderettung an der Innschleife geglückt. Meilenstein für Waldkraiburg West. Historischer Glanz in Kirchweidach. Feststimmung auf dem Duldplatz bald in Altötting und Baritonklänge in St. Nikolaus. Mehr zu diesen Themen um 9:30.
1: Wolkenlos und mit Frühwerten zwischen 8 und 15 Grad starten wir jetzt rein in den Dienstag. Und der beschert uns heute erneut Sommerwetter vom Feinsten. Die Sonne strahlt von früh bis spät vom blauen Himmel. Nur über den Bergen gibt's ein paar lockere Quellwolken, aber alles ganz harmlos. Die Werte heute klettern auf 28 bis heiße 33 Grad.
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4: Wunderschönen guten Morgen in der verkürzten Woche am Dienstagmorgen. Wir haben eine Verkehrsmeldung für Sie. Es gibt wieder die beliebte Blockabfertigung an der Grenze Kiefersfelden, deswegen auf der A93 zwischen Rosenheim und Kiefersfelden oder besser gesagt im Inntal-Dreieck und Kiefersfelden für alle LKWs ab 3,5 Tonnen. Die rechte Spur ist blockiert. Es kann einiges an Zeit länger dauern. Egal wo Sie unterwegs sind, gute Fahrt.
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4: Guten Morgen, der Start in eine neue Woche und das an einem Dienstag ist doch auch schön, wenn man das mal sagen kann. In diesem Sinne, wunderschönen guten Morgen, wir bringen Sie auf den neuesten Stand, was war am verlängerten Wochenende alles los. Und wir sagen herzlichen Glückwunsch an den TSV Wasserburg, die sind aufgestiegen in die Bayernliga. Sie haben die Relegation gewonnen, da sagen wir herzlichen Glückwunsch. Ja, mein Name ist Thomas Vöckersberger und der Vöcki sagt einen wunderschönen guten Morgen.
5: Sieben Tage

0: Far So Good und Mr. Brian Adams. An diesem Montagmorgen, Entschuldigung, Dienstagmorgen, gell, man kommt durcheinander mit den ganzen Feiertagen und ähnlichen. Na, wir haben natürlich schon Dienstag, 26. Mai, also keine Beschwerdebriefe jetzt schreiben. Ich habe selber gemerkt, Dienstag haben wir. Trotzdem ist es schön, wenn man jetzt in aller Frühe außer Haus geht, es zwitschern überall schon die Vögel. Und dann ist man irgendwie glücklich, weil man weiß, oh, das könnte ein schöner Tag werden, weil die Vögel schon so früh zwitschern. Und es ist einfach eine wunderschöne Melodie. Ich sage immer, ein Orchester der Natur. Warum macht uns aber Vogelgezwitscher so glücklich? Einfache Frage, einfache Antwort.
1: Schon gewusst?
2: Warum macht uns Vogelgezwitscher glücklich?
3: Der Gesang der Vögel wirkt so richtig beruhigend auf uns. Dadurch sind wir weniger ängstlich und machen uns weniger Gedanken. Durch das Zirpen der Vögel entstehen nämlich schöne, unbeschwerte Naturbilder im Kopf und das lenkt von den Alltagsproblemen ab. Und es vermittelt Sicherheit, sich eine Stunde am Tag draußen in der Natur aufzuhalten, reicht deswegen schon aus, um Stress zu reduzieren und das Wohlbefinden zu verbessern. Bei schlechter Laune also am besten eine kleine Runde an der frischen Luft drehen und dem Vogelgezwitscher lauschen.

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Maywood und Late at Night. Gleich jetzt das Wichtigste aus der Region mit Kollegen Ralf Stenger. Ja, wir sagen nochmal herzlichen Glückwunsch an den TSV Wasserburg. Die sind aufgestiegen in die Bayernliga, haben sich in der Relegation durchgesetzt. Ja, und sind jetzt wieder im zweithöchsten Amateur-Oberhaus Bayerns. Drüber kommt ja nur noch die Regionalliga Bayern. Also Glückwunsch, und die sind dann im nächsten Jahr gemeinsam mit dem SV Erlbach in einer Gruppe. Und natürlich auch Kirchen-Schöring ist noch mit dabei. Die haben ja leider die Relegation verloren gegen Augsburg. Das ist auch noch ein Thema, das ist alles passiert im verlängerten Wochenende. Und darüber werden wir natürlich noch berichten. Aber jetzt dann gleich erstmal das Wichtigste aus der Region. Die ersten Nachrichten des Tages.

0: 6:31 Uhr. Es folgen die ersten Lokalnachrichten des heutigen Tages an diesem Dienstagmorgen. Ralf Stenger, bitte.
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2: Mit Ralf Stenger, guten Morgen. Ein Spaziergang am Inn bei Ebing im Landkreis Mühldorf endete gestern in einem großen Rettungseinsatz. Zwei Hunde wurden in der Strömung abgetrieben und lösten einen Alarm für die LRG, Wasserwacht und Feuerwehr aus. Während Röde Carlo schnell von selbst zurückkehrte, blieb Hündin Emma länger verschwunden. Dank des GPS-Trackers und der gemeinsamen Suche konnten die Einsatzkräfte das Tier schließlich wohlbehalten orten. Nach 3 Stunden waren beide Hunde und ihre Halterin wieder glücklich vereint. Nach einer rund 10-jährigen Planungsphase hat die Stadt Waldkraiburg am vergangenen Freitag den Startschuss für ein bedeutendes Wohnbauprojekt gegeben. Mit dem offiziellen Spatenstich am 22. Mai begann die Erschließung des neuen Baugebiets im Westen der Stadt. Auf einer Fläche von gut 1 Hektar entstehen südlich der Stettiner Straße rund 100 neue Wohneinheiten. Waldkraiburgs Bürgermeister Emil Kirchmeier bei Instagram.
3: Wir schauen in die Zukunft. Es hat lange gedauert, bis wir an diesem Punkt waren. Und jetzt wollen wir wieder Wohnraum schaffen für Familien, für ihre Kinder und eine neue Umgebung mit einer Gemeinschaft, so wie ich sie mir vorstelle in Waldkraiburg.
2: Das Projekt setzt auf Nachhaltigkeit und soziale Ausgewogenheit. Neben einer modernen Versorgung mit Fernwärme und Glasfaser bleiben markante Grünflächen erhalten, um den Waldcharakter des Viertels zu bewahren. Ein Teil des Grundstücks wird zudem nach sozialen Kriterien vergeben. Die Erschließung soll bis Frühjahr 2027 abgeschlossen sein. Tausende Besucher strömten vorgestern am Sonntag bei bestem Wetter zum großen Oldtimer-Treffen in die Dorfmitte von Kirchweidach. Die Oldtimer-Freunde der Verwaltungsgemeinschaft präsentierten eine beeindruckende Vielfalt an technischen Schätzen. Von edlen Limousinen der 30er und 50er Jahre bis hin zu seltenen Traktoren und Motorrädern war alles vertreten. Die Gäste nutzten die Gelegenheit für Fachgespräche mit den Besitzern und bewunderten liebevoll restaurierte Technik. Umrahmt wurde das Spektakel von zünftiger Blasmusik, einem bunten Kinderprogramm und Verpflegung für die ganze Familie. Dank der hervorragenden Organisation der Dorfgemeinschaft verlief die Veranstaltung trotz des riesigen Ansturms reibungslos. In Altötting beginnt diesen Freitag ab 17 Uhr die traditionsreiche Hofduld. Bis zum 7. Juni erwartet die Besucher auf dem Festplatz eine Mischung aus bayerischer Geselligkeit und moderner Unterhaltung. Das Programm bietet Highlights wie den festlichen Auszug am Samstag oder den Familientag am letzten Sonntag. Neben Fahrgeschäften und kulinarischen Schmankerln stehen auch der Seniorennachmittag sowie der Abend der Vereine im Fokus. Alle Details zum Programm und zu den Busverbindungen sind online auf hofduld-altötting.de abrufbar. Morgen Vormittag um 11.30 Uhr gastiert der Münchner Bariton Daniel Hinterberger in der Stadtpfarrkirche Neuötting. Der vielseitige Sänger, der bereits auf internationalen Bühnen wie der Carnegie Hall stand,

0: Sonne als Wolken. An den Alpen ist es zeitweise wolkig. Anfangs kann es östlich des Inns ein paar Tropfen geben. Nachmittags und abends gibt es in Richtung Alpen örtlich Schauer oder Gewitter. Der Wind frischt nachmittags stark böig auf. Die Höchstwerte, ja, die liegen bei 28 bis 32 Grad. Ja, und am Donnerstag, da ist es sonnig oder locker bewölkt. Nachmittags und abends kommt es in den Alpen ja zu leichten Schauer und Gewittern. Und die Höchstwerte, die liegen dann bei 25 bis 28 Grad.
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0: Der Blick auf die Straßenkarte und ja, Blockabfertigung, meine Güte, die ärgern uns wieder, die Tiroler. Auf der A93 zwischen dem Inntal-Dreieck und dem Grenzübergang Kiefersfelden betroffen sind LKWs über 3,5 Tonnen und die müssen da schon einiges an Zeit einrechnen wegen der Grenzkontrollen. Ja, gleich direkt nach Kufstein. Meine Güte, da muss man durch. In diesem Sinne, haben Sie Geduld und hören Sie weiterhin Radio ISW, dann geht's Ihnen schon gut. Ansonsten haben wir nichts für Sie. Egal, wo Sie unterwegs sind, gute Fahrt.

0: Ja, des einen Freud, des anderen Leid. Ja, haben Sie gestern Fußball geschaut? Oi, oi, oi, oi, oi, das ist ein Paukenschlag. Unser Sporttelegramm.
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0: Ja, der VfL Wolfsburg ist ab.

0: Gestiegen, gell? Aus der ersten Fußball-Bundesliga gegen Osnabrück gab es eine 2:1 Niederlage nach Verlängerung. Ja, das war's dann. Nach 26 Jahren Erstliga-Zugehörigkeit unter VfL Osnabrück ist natürlich, Paderborn ist wieder aufgestiegen und die haben sich gefreut, wie die kleinen Kinder, haben sie sich auch verdient. Schlechte Nachrichten auch für den SV Kirchheim-Schöring in der Relegation zur Regionalliga Bayern. Nachdem das Hinspiel gegen Schwaben Augsburg zu Hause schon verloren wurde, ist auch das Rückspiel in der Rosenau in Augsburg in die Binsen gegangen und deswegen war wohl nichts, kein Aufstieg in die Regionalliga Bayern. Dagegen absolute Freude bei TSV Wasserburg. Die haben es in der Relegation geschafft. Die spielen jetzt nicht mehr in der Landesliga Südost. Nein, sie steigen zu ihren Nachbarn, dem SV Erlbach und dem SV Kirchheim-Schöring in die Bayernliga auf. Herzlichen Glückwunsch dazu. Ja, das war der Sport. Mit meiner Wenigkeit.
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0: Mino Rossi um 6 Uhr und 50 Minuten.
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0: Ja, es ist schon wirklich schön, dass Sie heute so gute Laune haben, aber trotzdem ist heute äußerst die Vorsicht geboten. Was Sie nun womöglich in vollem Überschwang tun oder entscheiden, könnten Sie morgen schon ziemlich arg bereuen. Handeln Sie also nicht allzu spontan, sondern denken Sie erst einmal nach. Heute ist nämlich zunehmender Mond in der Waage und dieser Mondstand ist optimal, um zu backen oder Ihr Zuhause mit farbigen Akzenten wie frischen Blumen zu verschönern. Alles, was der Seele gut tut. Ein Stück Kuchen, ein Eisbecher oder selbstgebackenes Brot mit Butter und frischem Schnittlauch lässt Ihr Herz hüpfen und Sie freuen sich. Schauen wir mal in die Pflanzenwelt. Jetzt sollten alle hochwachsenden Stauden einmal abgestutzt werden, damit eventuelle Regengüsse, die im Mai recht gern mal zwischendurch kommen, sie nicht auf den Boden drücken können. Und jetzt gehen wir zur Fitness. Schritte zählen gehört für viele Menschen schon zum Alltag. Es ist toll, wenn Sie täglich auf die angepriesenen 10.000 Schritte kommen. Das muss aber nicht sein. Eine US-Studie belegt, dass schon 4.000 bis 5.000 Schritte die Sterblichkeitsrate um gut 5% verringert. Die Ernährung: Essen Sie an diesen Waagetagen vermehrt Himbeeren und Rhabarber. Wie wäre es mit einem Himbeer-Rhabarber-Streuselkuchen? Mit wenig Zucker natürlich. Und was gelingt heute besonders gut? Heute ist ein guter Zeitpunkt für Kosmetik, Modefragen und Hautpflege. So heißt es richtig. Das sagt mir heute der Mond.

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1: Ich bin Moritz Einzel. Guten Morgen. Die Gewerkschaft der Polizei klagt über marode Dienststellen bei der Bundespolizei. Jede dritte habe erhebliche Mängel oder sei marode, sagte GdP-Chef Roßkopf der Rheinischen Post. Der Zustand vieler Gebäude und Wachen sei nicht mehr hinnehmbar. Es fehlten etwa Parkflächen, zeitgemäße Sozialräume oder ausreichend Umkleiden. Wer keine Kinder hat, soll bei der Pflegeversicherung stärker zur Kasse gebeten werden. Gesundheitsministerin Warken plant, den Beitragszuschlag für Kinderlose um 0,1 Prozentpunkte anzuheben, berichtet das Redaktionsnetzwerk Deutschland unter Berufung auf Regierungskreise. Versicherte ohne Kinder sollen so künftig einen Beitragssatz von 4,3 Prozent zahlen. Bei ihrem Kampf gegen den Ebola-Ausbruch müssen sich die Helfer in Zentralafrika auch mit Aberglauben und Unwissenheit auseinandersetzen. In der Provinz Ituri in der Demokratischen Republik Kongo hält nach Angaben der Hilfsorganisation ActionAid etwa jeder Dritte die Krankheit für einen Mythos. In der Region gibt es die meisten der mehr als 900 Ebola-Verdachtsfälle. Papst Leo XIV. Hat davor gewarnt, die Entwicklung der künstlichen Intelligenz allein den beteiligten Tech-Konzernen zu überlassen. Er rief die Regierungen weltweit dazu auf, die Konzerne stärker zu kontrollieren und die Entwicklung von KI-gesteuerten Systemen zu verlangsamen. In seiner ersten Enzyklika schrieb der Papst, die neue Technologie verbreite Desinformationen und könne die Welt in endlose Kriege stürzen. Der VfL Wolfsburg ist aus der Fußball-Bundesliga abgestiegen. Das Team verlor das Relegationsrückspiel beim SC Paderborn mit 1:2 nach Verlängerung. Das Siegtor für Aufsteiger Paderborn erzielte Laurin Kurda. Er sagte bei Sky:
2: Wir wollten ruhig bleiben, wir wollten das Spiel ruhig gestalten, egal ob es in die Verlängerung geht oder nicht. Und wir wollten einfach viele Bälle in die Box bringen, da bin ich präsent und ja, dann konnte ich ihn zum Glück machen.
1: Das Hinspiel war 0:0 ausgegangen. Und die deutsche Eishockey-Nationalmannschaft steht bei der WM in der Schweiz vor dem Aus in der Vorrunde. Die DEB-Auswahl gewann zwar mit 6:3 gegen Großbritannien, kommt aber nur dann in die Hauptrunde, wenn Lettland heute gegen Außenseiter Ungarn verliert.
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3: Das sind die Themen der Lokalnachrichten um 5:30. Hunderettung an der Innschleife geglückt. Meilenstein für Waldkraiburg West, historischer Glanz in Kirchweidach, Feststimmung auf dem Duldplatz bald in Altötting und Baritonklänge in St. Nikolaus. Mehr zu diesen Themen um 5:30.
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1: Wolkenlos und mit Frühwerten zwischen 8 und 15 Grad starten wir jetzt rein in den Dienstag. Und der beschert uns heute erneut Sommerwetter vom Feinsten. Die Sonne strahlt von früh bis spät vom blauen Himmel. Nur über den Bergen gibt es ein paar lockere Quellwolken, aber alles ganz harmlos. Die Werte heute klettern auf 28 bis heiße 33 Grad.
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4: Ja, und frage nicht, wie heiß es jetzt schon im Studio ist. Das ist ein Wahnsinn, gell? Und unsere nicht vorhandene Klimaanlage funktioniert irgendwie auch nicht richtig. So, wir kommen zum Verkehrsservice. Keine Verkehrsstörungen zwischen Inhalts und Salzach. Nur die Blockabfertigung auf der A93 zwischen dem Inntal-Dreieck und dem Grenzübergang Kiefersfelden. Hier kann es länger dauern für LKW über 3,5 Tonnen. Was haben wir sonst noch? Nix. Gute Fahrt. Kommen Sie gut an Ihr Ziel.
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4: Guten Morgen, der Dienstagmorgen. Ja, die neue Woche geht spät los. Ah, schön, gell, wenn man einen Feiertag gehabt hat. Aber irgendwann ist dann einmal mit den Feiertagen vorbei und dann fallen sie ganz ungünstig in diesem Jahr. Aber darüber reden wir nicht jetzt. Jetzt genießen wir die verkürzte Woche und wir halten Sie auf dem Laufenden, was so alles los war. Mein Name ist Thomas Vöckersberger und der Vöcki sagt einen wunderschönen guten Morgen.

0: 7 Uhr und 12 Minuten, 12 nach 7 der ESC-Wecker an diesem Dienstagmorgen. Ja, viele sind natürlich jetzt im Urlaub, irgendwo unterwegs am Gardasee oder sonst irgendwo. Es gibt auch Leute, die vielleicht ein bisschen weiter fortgeflogen sind oder mit dem Zug irgendwo innerhalb Deutschland Urlaub machen. Ja, gut, okay, da muss man viel Zeit investieren, dank Deutscher Bahn. Aber es gibt auch viele, die mit dem Auto weggefahren sind und sind dann jetzt vielleicht in Österreich oder in Südtirol oder in Süditalien. Und da gibt man schon gern mal, sagen wir mal ehrlich, ein bisschen mehr Geld aus als daheim. Also daheim dreht man vielleicht jeden Cent um und im Urlaub denkt man sich, meine Güte, Urlaub, egal was es kostet, dann kostet es. Und deswegen wollte ich mal wissen, für alle Daheimgebliebenen, ich habe mich am Wochenende ein bisschen umgehört zwischen Inalz und Salzach, für was geben Sie im Urlaub ein bisschen mehr Geld aus?
1: Eis und Bücher.
2: Ich denke mal allgemein für irgendwelche Sachen, die man hier zu Hause nicht machen kann. Zufälligerweise fliegen wir jetzt am Sonntag nach Brasilien und da so eine Heli-Tour über Rio wäre schon ganz geil eigentlich.
3: Essen.
4: Ja, und auch Essen und Trinken am Abend wahrscheinlich. Gehen wir im Urlaub öfter mal was trinken als jetzt daheim.
3: Leider auch Essen, glaube ich.
2: Für Essen?
1: Ausflüge, ab und zu mal irgendwelche kleinen Klamottenläden anschauen oder auch Buchläden und so weiter.
5: Aktivitäten machen, die man jetzt hier nicht so machen würde.
0: Genau, so schaut's aus. Also wie gesagt, einen Tauchgang werden wir daheim in der Alz nicht machen, gell? Das machen wir natürlich dann im Urlaub. Und deswegen schönen Urlaub für alle, die jetzt erst vielleicht wegfahren. Und gute Erholung, ganz wichtig. Hier ist Maite Kelly und die hat den Mann mit der Geige. Und es ist ganz früh am Morgen, aber das ist der Maite Kelly. Egal, 7 Uhr und 14 Minuten.

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0: Ich höre Schlitzohr, die Hanna aus Tirol und aus mit dem Tipp. Jetzt schauen wir auf die Uhr, 37 Minuten. Ralf Stengel ist kein Schlitzohr, der hat die neuesten Nachrichten aus der Region.
1: 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Mit Ralf Stengel, guten Morgen. Ein Spaziergang am Inn bei Ebing im Landkreis Mühldorf endete gestern in einem großen Rettungseinsatz. Zwei Hunde wurden in der Strömung abgetrieben und lösten einen Alarm für die LRG, Wasserwacht und Feuerwehr aus. Während Röde Carlo schnell von selbst zurückkehrte, blieb Hündin Emma länger verschwunden. Dank des GPS-Trackers und der gemeinsamen Suche konnten die Einsatzkräfte das Tier schließlich wohlbehalten orten. Nach 3 Stunden waren beide Hunde und ihre Halterin wieder glücklich vereint. Nach einer rund 10-jährigen Planungsphase hat die Stadt Waldkraiburg am vergangenen Freitag den Startschuss für ein bedeutendes Wohnbauprojekt gegeben. Mit dem offiziellen Spatenstich am 22. Mai begann die Erschließung des neuen Baugebiets im Westen der Stadt. Auf einer Fläche von gut 1 Hektar entstehen südlich der Stettiner Straße rund 100 neue Wohneinheiten. Waldkraiburgs Bürgermeister Emil Kirchmeier bei Instagram.
2: Wir schauen in die Zukunft. Es hat lange gedauert, bis wir an diesem Punkt waren. Und jetzt wollen wir wieder Wohnraum schaffen für Familien, für ihre Kinder und eine neue Umgebung mit einer Gemeinschaft, so wie ich sie mir vorstelle in Waldkraiburg.
1: Das Projekt setzt auf Nachhaltigkeit und soziale Ausgewogenheit. Neben einer modernen Versorgung mit Fernwärme und Glasfaser bleiben markante Grünflächen erhalten, um den Waldcharakter des Viertels zu bewahren. Ein Teil des Grundstücks wird zudem nach sozialen Kriterien vergeben. Die Erschließung soll bis Frühjahr 2027 abgeschlossen sein. Tausende Besucher strömten vorgestern am Sonntag bei bestem Wetter zum großen Oldtimer-Treffen in die Dorfmitte von Kirchweidach. Die Oldtimer-Freunde der Verwaltungsgemeinschaft präsentierten eine beeindruckende Vielfalt an technischen Schätzen. Von edlen Limousinen der 30er und 50er Jahre bis hin zu seltenen Traktoren und Motorräder war alles vertreten. Die Gäste nutzten die Gelegenheit für Fachgespräche mit den Besitzern und bewunderten liebevoll restaurierte Technik. Umrahmt wurde das Spektakel von zünftiger Blasmusik, einem bunten Kinderprogramm und Verpflegung für die ganze Familie. Dank der hervorragenden Organisation der Dorfgemeinschaft verlief die Veranstaltung trotz des riesigen Ansturms reibungslos. In Altötting beginnt diesen Freitag ab 17 Uhr die traditionsreiche Hofduld. Bis zum 7. Juni erwartet die Besucher auf dem Festplatz eine Mischung aus bayerischer Geselligkeit und moderner Unterhaltung. Das Programm bietet Highlights wie den festlichen Auszug am Samstag oder den Familientag am letzten Sonntag. Neben Fahrgeschäften und kulinarischen Schmankerln stehen auch der Seniorennachmittag sowie der Abend der Vereine im Fokus. Alle Details zum Programm und zu den Busverbindungen sind online auf hofduld-altötting.de abrufbar. Morgen Vormittag um 11.30 Uhr gastiert der Münchner Bariton Daniel Hinterberger in der Stadtpfarrkirche Neuötting. Der vielseitige Sänger, der bereits auf internationalen Bühnen wie der Carnegie Hall stand, präsentiert im Rahmen der Marktmusik Werke von Bach, Händel und Mendelssohn Bartholdy. Begleitet wird er an der Orgel von André Gold. Der Eintritt ist frei. Spenden für den Verein Goldklang in Salzach e.V. sind erbeten.
0: Dankeschön, Ralf, für die Meldungen. Und ja, heute gibt's viel Sonnenschein im ISC Radioland. Über Mittag und am Nachmittag bilden sich ein paar flache Quellwolken. Es bleibt aber überall trocken und die Temperaturen ja heute 30 bis 33 Grad. Ja, morgen am Mittwoch, da gibt's ebenfalls mehr Sonne als Wolken. An den Alpen ist es zeitweise wolkig. Anfangs kann es örtlich östlich ein paar Tropfen geben. Nachmittags und abends gibt es in Richtung Alpen örtlich Schauer und Gewitter. Der Wind frischt nachmittags stark böig auf. Die Höchstwerte liegen bei 28 bis 32 Grad. Ja, und am Donnerstag, da ist es sonnig oder locker bewölkt. Nachmittags und abends kommen in den Alpen leichte Schauer- und Gewitterneigungen auf. Die Höchstwerte liegen zwischen 25 und 28 Grad.
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0: Der Verkehrsservice auf Radio ISW um genau 7.35 Uhr. Ja, wir haben eine Verkehrsstörung auf der A94 und zwar Passau Richtung München zwischen Neuötting Ost und Neuötting. Da ist Bauarbeiten oder sind Bauarbeiten. Da ist nur eine Spur befahrbar und Blockabfertigung auf der A93 für LKWs über 3,5 Tonnen. Hier gibt es Behinderungen zwischen dem Inntal-Dreieck und dem Grenzübergang

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1: Unter dem Motto Multimuseal zeigt das Stadtmuseum Burghausen eine ganz neue Sonderausstellung über die eigene Geschichte. Besucher können dabei kuriose Exponate entdecken, die sonst im Depot schlummern. Wie etwa das Bild einer sechsbeinigen Ziege oder einen Gipsabdruck der Hand von König Ludwig II. Die Schau gibt zudem spannende Einblicke in die Arbeit hinter den Kulissen, vom Forscher bis zum Bewahrer. Die Ausstellung ist bis zum 8. November zu sehen und lädt dazu ein, den Wandel des Hauses seit 1899 hautnah mitzuerleben. Ja, am Dienstag, den 2. Juni, öffnet das Theater für die Jugend die Freilichtsaison in Burghausen mit der Premiere von Pinocchio. Anna Merz und Mario Eick präsentieren das Märchen für Kinder ab 4 Jahre. Zunächst auf dem Wasserplatz und 2 Tage später bei der Minigolfanlage am Wörsee. Der Eintritt zu beiden Vorstellungen ist frei. Bei schlechtem Wetter dient der Bürgersaal oder der Helmbrechtsaal als Ausweichorte. Wir würden darüber berichten. Informationen zur Schlechtwetter-Hotline erhalten Sie außerdem unter der 08678 237 013. Los geht's um 17 Uhr auf dem Wasserplatz sowie am 4. Juni um 17 Uhr bei der Minigolfanlage in Burghausen. Gute Gespräche und eine entspannte Zeit warten auf alle Interessierten beim kommenden Stammtisch des VdK-Ortsverbands Mühldorf. Die Einladung richtet sich ausdrücklich an Mitglieder sowie an alle Bürger, die gerne in Gesellschaft sind. Am morgigen Mittwoch treffen sich die Teilnehmer ab 18.30 Uhr im Gasthaus Ehringer Hof. Da die Plätze erfahrungsgemäß begehrt sind, wird um eine vorherige Anmeldung bei Erich Wimmer unter der Telefonnummer 08631 2798 gebeten. Ja, am kommenden Donnerstag nimmt sie Kapitän Peter Rösler im Haus der Fotografie in Burghausen mit auf eine Reise in die Polarregionen. Ab 18 Uhr berichtet der erfahrene Seefahrer von seinen Erlebnissen auf internationalen Expeditionsschiffen und den gewaltigen Eislandschaften der Arktis und Antarktis. Als Inhaber des Polarzertifikats steuert er Schiffe sicher durch Packeis und Fjorde und gibt an diesen Abend Einblicke in die Tierwelt sowie die Auswirkungen des Klimawandels auf das sensible Ökosystem. Der Vortrag ergänzt die aktuelle Ausstellung Arktis – Landschaft im Wandel und findet diesen Donnerstag, den 28. Mai, bei freiem Eintritt direkt auf der Burg 1 statt. Ja, soweit die Veranstaltungstipps für die nächsten Tage hier auf Radio ISW.

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0: Vogelwuit und es singt die Tammy. An diesem Dienstagmorgen, der verspätete Start in die Woche. Gestern war ja noch freier Tag. Und trotzdem schauen wir heute auch natürlich wieder in die Sterne. Ja, was bietet uns der Tag für die Sternzeichen?
1: Horoskop, der Blick in die Sterne. Widder.
2: Bei Ihnen sind jetzt durchaus Veränderungen drin. Ihre Kollegen werden mit den Neuerungen sehr zufrieden sein.
1: Stier.
2: Das Glück ist heute auf Ihrer Seite. Es ergeben sich glückliche Fügungen aller Art.
1: Zwillinge.
2: Sie sind heute ein wahrer Pfennigfuchser und versuchen, ihr Geld beisammen zu halten. Langfristig wird sich die Sparsamkeit auszahlen.
1: Krebs.
2: Machen Sie keine voreiligen Versprechungen, denn Ihnen fällt es gerade heute schwer, die Absichten Ihres Gegenübers zu erkennen.
1: Löwe.
2: Viele Gedanken gehen Ihnen durch den Kopf. Jetzt ist eine gute Organisation wichtig.
1: Jungfrau.
2: Ihre seelische Verfassung ist bestens. Sie wirken ein wenig übermütig und sollten sich vor Vertragsabschlüssen hüten.
1: Waage.
2: Es könnte sein, dass Ihnen heute alles zu viel wird. Zumindest phasenweise. Sorgen Sie für Rückzugsmöglichkeiten.
1: Skorpion.
2: Sie neigen dazu, die Fehler anderer unter den Teppich zu kehren. Letztendlich könnte das auf Sie zurückfallen.
1: Schütze.
2: Ein heißer Flirt deutet sich an, doch bitte nicht am Arbeitsplatz. Berufliches und Privates sollten strikt voneinander getrennt werden.
1: Steinbock.
2: Suchen Sie neue, kreative Wege, um Ihre Arbeit zu erledigen. Sie bekommen dafür viel Anerkennung.
1: Wassermann.
2: Alles, was mit zwischenmenschlichen Beziehungen zu tun hat, liegt Ihnen heute besonders. Die Kontaktpflege ist das A und O.
1: Fische.
2: Lassen Sie sich von der Lebensfreude Ihrer Freunde anstecken. Genießen Sie den Tag.

Die pfeift fast so schön wie die Vögelchen von den Bäumen. Céline Dion, gleich gibt's die Nachrichten aus aller Welt. Dann sind wir zurück. Dritte Stunde, hier ist Wecker. Unter anderem gibt's dann Wissenswertes über das Wasser, denn es kann jetzt wieder knapp werden über den Sommer. Und alle Infos und unnützes Wissen über das Wasser gibt's gleich in wenigen Augenblicken. Also dranbleiben. Bis gleich.

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1: Ich bin Moritz Einzel. Guten Morgen. Versicherte ohne Kinder sollen mehr für die Pflegeversicherung zahlen. Das berichtet das Redaktionsnetzwerk Deutschland unter Berufung auf Koalitionskreise. Demnach plant Gesundheitsministerin Warken eine Anhebung des Beitragszuschlags für Kinderlose um 0,1 Prozentpunkte. Sie sollen so künftig einen Beitragssatz von 4,3% zahlen. Versicherte mit Kindern zahlen nur bis zu 3,6%. Rund ein Drittel der Dienststellen der Bundespolizei sind marode, beklagt die Gewerkschaft der Polizei. GdP-Chef Roßkopf sagte der Rheinischen Post, der Zustand vieler Gebäude und Wachen sei nicht mehr hinnehmbar. Sanierungen würden verschoben und es fehle an Büros, Unterkünften oder Parkflächen. Das US-Militär hat wieder Ziele im Iran angegriffen. Im Süden des Landes wurden Raketenstellungen getroffen und im Bereich der Straße von Hormus Minenlegerboote attackiert. Zwischen den USA und dem Iran gilt eigentlich eine Waffenruhe und es laufen Verhandlungen über eine dauerhafte Beendigung des Krieges. US-Präsident Trump will sich heute turnusgemäß ärztlich untersuchen lassen. Für den 79-Jährigen ist es bereits der dritte Termin dieser Art in den vergangenen 13 Monaten. In den USA ist es üblich, dass Präsidenten regelmäßig Auskunft geben, wie gesund sie sind. Der SC Paderborn ist in die Fußball-Bundesliga aufgestiegen. Das Team gewann das Relegationsrückspiel gegen den VfL Wolfsburg mit 2:1 nach Verlängerung. Das Hinspiel war 0:0 ausgegangen. Für Wolfsburg ist es der erste Abstieg in Liga 2. Trainer Dieter Hecking bei Sky.
2: Große Enttäuschung natürlich, weil das haben wir uns natürlich anders vorgestellt. Und ich hatte das Gefühl, als wenn wir es heute gepackt hätten. Ja, aber es gibt eben in solchen Spielen einen Moment, der so ein ganzes Spiel zum Kippen bringt. Das war heute so und ich kann der Mannschaft überhaupt keinen Vorwurf machen, in der Zahl die 105 Minuten so dagegen zu halten. Das war alles okay.
1: Nach einer gelb-roten Karte musste Wolfsburg lange in Unterzahl agieren. Und bei der Eishockey-WM in der Schweiz hat Deutschland zwar 6:3 gegen Großbritannien gewonnen. Um noch ins Viertelfinale zu kommen, müsste Außenseiter Ungarn aber heute Lettland besiegen.
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3: Das sind die Themen der Lokalnachrichten um 5:30. Hunderettung an der Innschleife geglückt. Meilenstein für Waldkraiburg West. Historischer Glanz in Kirchweidach. Feststimmung auf dem Duldplatz bald in Altötting und Baritonklänge in St. Nikolaus. Mehr zu diesen Themen um 5:30.
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1: Wolkenlos und mit Frühwerten zwischen 8 und 15 Grad starten wir jetzt rein in den Dienstag. Und der beschert uns heute erneut Sommerwetter vom Feinsten. Die Sonne strahlt von früh bis spät vom blauen Himmel. Nur über den Bergen gibt es ein paar lockere Quellwolken, aber alles ganz harmlos. Die Werte heute klettern auf 28 bis heiße 33 Grad.
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4: Mit folgender Meldung, die A94 Passau Richtung München zwischen Neuötting Ost und Neuötting. Bauarbeiten, hier ist nur eine Spur befahrbar. Und dann haben wir noch die Blockabfertigung natürlich auf der A93 für LKWs ab 3,5 Tonnen. Da kann es ein bisschen länger dauern. Der Grenzübergang Kiefersfelden, da gibt es Blockabfertigung, eben wie gesagt für die LKWs. Aber der normale Verkehr ist davon nicht betroffen. Egal, wo Sie unterwegs sind, ich wünsche Ihnen eine gute und vor allem störungsfreie Fahrt. Kommen Sie gut an Ihr Ziel.
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Ein langes Wochenende liegt hinter uns, das Pfingstwochenende. Ich hoffe, Sie haben es genossen. Wenn Sie nicht im Urlaub sind und jetzt uns über Internet oder sonst irgendwie anhören, wünsche ich Ihnen eine schöne Zeit zu Hause oder in der Arbeit. Meine Güte, die 8 Stunden gehen auch vorbei. So, gleich geht es bei uns Wissenswertes übers Wasser, denn in dieser Woche ist Wasserwoche über das kostbare Gut. Mein Name ist Thomas Föckersberger und der Föcki sagt einen wunderschönen guten Morgen.

0: Die Klostertaler und Markus Wohlfahrt mittendrin. Ja, wir sind auch mittendrin jetzt natürlich in den Pfingstferien. Nach dem verlängerten Pfingstwochenende, viele haben frei. Und da geht man natürlich ins Freibad oder von mir aus auch schon an irgendeinem Baggersee oder sonst irgendetwas. Man will auf alle Fälle ins kühle Nass. Heute wieder 33 Grad, morgen 32 Grad. Also da braucht man dann schon Abkühlung. Aber Wasser ist kostbar. Und wenn Sie heute zum Beispiel sich mit irgendwelchen Leuten treffen, dann können Sie heute mal so richtig klugscheißern und richtig angeben. Denn diese Woche ist Woche des Wassers. Und deswegen haben wir die kuriosesten Angeber-Wissensantworten auf das Thema Wasser.
1: Trinken mit Unterschied.
2: Es ist biologisch nicht aufbereitet und das gesündeste Wasser, was wir zu uns nehmen können, das Quellwasser. Wie der Name schon sagt, stammt es aus einer Quelle und wird direkt vor Ort abgefüllt. Es enthält wichtige Mineralien wie Calcium, Magnesium, Natrium und Kalium. Und es hat einen hohen Elektrolytgehalt, was die Flüssigkeitszufuhr zusätzlich fördert.
1: Wasser ist ein Menschenrecht.
2: Und zwar seit 2010. Da haben die Vereinten Nationen schriftlich festgehalten, dass jeder Mensch ein Recht auf Wasser hat. Ohne sauberes Wasser und sanitäre Anlagen ist nämlich auch das Recht auf Gesundheit und körperliche Unversehrtheit schwer zu erreichen. Und wenn Wasser fehlt, fehlt oft auch Bildung. Statt in den Unterricht zu gehen, müssen Kinder in wasserarmen Regionen nämlich Kanister schleppen.
1: Neutraler Geschmack? Von wegen.
2: Wasser schmeckt tatsächlich unterschiedlich. Und das liegt vor allem an den Mineralstoffen, die enthalten sind. Natrium schmeckt salzig, Magnesium bittersüßlich, Calcium eher kalkig. Und es kommt auch darauf an, welche Speisen wir dazu kombinieren. Zu süßem Essen passt meistens säuerliches Wasser besser, bei deftigen Speisen viel Kohlensäure.
0: Ja, und deswegen gibt es auch, jetzt kommt der absolute Knüller, ja, deswegen gibt es auch Wassersommeliere. Die tun tatsächlich Wasser testen und sagen, oh, das hat ein bisschen den Duft von Banane oder Erdbeer. Es ist Wahnsinn, gell? Ich habe mir immer gedacht, Wasser ist Wasser. Aber nein, da gibt es Unterschiede. John Wade, Missing You. Guten Morgen zwischen Inhalts und Salzach. Der erste Tag nach den Pfingstfeiertagen. Langsam aufstehen und in den wunderschönen Tag starten.

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Ja, gehen tun wir noch lange nicht. Der Wecker dauert natürlich noch einiges, und zwar bis um 9 und dann gibt es den ESC Flohmarkt. Sie wissen es, die erste Ausgabe nach den Pfingstfeiertagen. So, wir schauen aufs Kalenderblatt. Wir schreiben heute den 26. Mai des Jahres 2026. Wollen wir natürlich auch gleich wissen, wer heute Geburtstag hat. Und da hat ein berühmter Musiker, den hören wir dann auch gleich, Geburtstag. Und das ist Lenny Kravitz. Und wenn Sie Geburtstag haben, haben Sie mit dem heute Geburtstag. 1964 ist er zur Welt gekommen. Are You Gonna My Way? Und ähnliche Hits hat er ja gehabt. Also Lenny Kravitz, mit dem haben Sie heute Geburtstag. Aber nicht nur mit diesem jungen Mann. Nein, es gibt auch noch jemand anderen. Und zwar vor 75 Jahren wurde Ilona Christen geboren. Das war eine deutsch-schweizerische Fernseh- und Hörfunkmoderatorin. Und Ilona Christen hatte eine eigene Talkshow. Und die hieß, wie hieß sie? Natürlich Ilona. Heute haben Namenstag, wollen wir natürlich auch gleich schauen. Namenstag haben heute Elvin, Maria, Anna, Philipp und Regentraut. Heute ist übrigens Welt-Dracula-Tag. Sowas gibt es tatsächlich. Tag der Farbe Grau. Und Nationaler Tag des Papierfliegers. Also ab und zu denke ich mir schon, okay, welche Tage es gibt. Ja, vor 120 Jahren, schauen wir ein bisschen in die Geschichte, ist das erste Luftschiff geflogen, und zwar über deutschen Boden. Vor 115 Jahren Elsass-Lothringen erhält eine Landesverfassung, denn damals war nicht sicher, wo geht's hin, nach Deutschland oder nach Frankreich. Deswegen haben sie sich eine eigene Landesverfassung gegeben. Dann vor 60 Jahren die SPD und die SED, also die DDR-Partei, vereinbaren einen Redneraustausch. 60 Jahre ist das her. Vor 40 Jahren, die DDR verlangt zum ersten Mal Reisepässe an den Grenzen. Und vor 20 Jahren, der Berliner Hauptbahnhof wird eröffnet. Stellen Sie sich das vor, das ist schon wieder 20 Jahre her. Und vor 5 Jahren, da hat der Tankstellenbetreiber Shell schärfere Klimaziele bekommen, wurden sogar für schärfere Klimaziele verurteilt und mussten einen zweistelligen Millionenbetrag an Strafe zahlen. Soweit das Kalenderblatt für den heutigen 26. Mai des Jahres 2026. Und hier ist er, unser Geburtstagskind des heutigen Tages. Hier ist Lenny Kravitz.

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1: Mit Ralf Stenger, guten Morgen. Ein Spaziergang am Inn bei Ebing im Landkreis Mühldorf endete gestern in einem großen Rettungseinsatz. Zwei Hunde wurden in der Strömung abgetrieben und lösten einen Alarm für die LRG, Wasserwacht und Feuerwehr aus. Während Röde Carlo schnell von selbst zurückkehrte, blieb Hündin Emma länger verschwunden. Dank des GPS-Trackers und der gemeinsamen Suche konnten die Einsatzkräfte das Tier schließlich wohlbehalten orten. Nach 3 Stunden waren beide Hunde und ihre Halterin wieder glücklich vereint. Nach einer rund 10-jährigen Planungsphase hat die Stadt Waldkraiburg am vergangenen Freitag den Startschuss für ein bedeutendes Wohnbauprojekt gegeben. Mit dem offiziellen Spatenstich am 22. Mai begann die Erschließung des neuen Baugebiets im Westen der Stadt. Auf einer Fläche von gut 1 Hektar entstehen südlich der Stettiner Straße rund 100 neue Wohneinheiten. Waldkraiburgs Bürgermeister Emil Kirchmeier bei Instagram.
2: Wir schauen in die Zukunft. Es hat lange gedauert, bis wir an diesem Punkt waren. Und jetzt wollen wir wieder Wohnraum schaffen für Familien, für ihre Kinder und eine neue Umgebung mit einer Gemeinschaft, so wie ich sie mir vorstelle in Waldkraiburg.
1: Das Projekt setzt auf Nachhaltigkeit und soziale Ausgewogenheit. Neben einer modernen Versorgung mit Fernwärme und Glasfaser bleiben markante Grünflächen erhalten, um den Waldcharakter des Viertels zu bewahren. Ein Teil des Grundstücks wird zudem nach sozialen Kriterien vergeben. Die Erschließung soll bis Frühjahr 2027 abgeschlossen sein. Tausende Besucher strömten vorgestern am Sonntag bei bestem Wetter zum großen Oldtimer-Treffen in die Dorfmitte von Kirchweidach. Die Oldtimer-Freunde der Verwaltungsgemeinschaft präsentierten eine beeindruckende Vielfalt an technischen Schätzen. Von edlen Limousinen der 30er und 50er Jahre bis hin zu seltenen Traktoren und Motorrädern war alles vertreten. Die Gäste nutzten die Gelegenheit für Fachgespräche mit den Besitzern und bewunderten liebevoll restaurierte Technik. Umrahmt wurde das Spektakel von zünftiger Blasmusik, einem bunten Kinderprogramm und Verpflegung für die ganze Familie. Dank der hervorragenden Organisation der Dorfgemeinschaft verlief die Veranstaltung trotz des riesigen Ansturms reibungslos. In Altötting beginnt diesen Freitag ab 17 Uhr die traditionsreiche Hofduld. Bis zum 7. Juni erwartet die Besucher auf dem Festplatz eine Mischung aus bayerischer Geselligkeit und moderner Unterhaltung. Das Programm bietet Highlights wie den festlichen Auszug am Samstag oder den Familientag am letzten Sonntag. Neben Fahrgeschäften und kulinarischen Schmankerln stehen auch der Seniorennachmittag sowie der Abend der Vereine im Fokus. Alle Details zum Programm und zu den Busverbindungen sind online auf hofduld-altötting.de abrufbar. Morgen Vormittag um 11.30 Uhr gastiert der Münchner Bariton Daniel Hinterberger in der Stadtpfarrkirche Neuötting. Der vielseitige Sänger, der bereits auf internationalen Bühnen wie der Carnegie Hall stand, präsentiert im Rahmen der Marktmusik Werke von Bach, Händel und Mendelssohn Bartholdy. Begleitet wird er an der Orgel von André Gold. Der Eintritt ist frei, Spenden für den Verein Goldklang in Salzach e.V. sind erbeten.
3: Ja, der Blick aufs Wetter. Heute ist ein durchweg sonniger Tag und es gibt höchstens mal flache Quellwolken. Ich habe mir gedacht, Quellwolken sind bauchig, aber es gibt auch flache. Habe ich mir jetzt gerade erklären lassen, tatsächlich, die gibt's. Und die Temperaturen heute 30 bis 33 Grad, 1 Grad weniger morgen. Und dafür gibt's an den Alpen auch zum Teil kräftige Gewitter. Und der Donnerstag ist auch ein durchweg sonniger Tag, fast keine Niederschläge. Aber zum Abend hin kann es dann kräftige Gewitter geben. Die Temperaturen bis 32 Grad.
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3: Und dann haben wir eine Meldung für Sie auf der A94 München Richtung Passau zwischen Neuötting und Neuötting Ost. Hier ist eine Baustelle. Hier ist nur eine Spur befahrbar und Blockabfertigung für LKWs ab 3,5 Tonnen gibt es auf der A93 zwischen dem Inntal-Dreieck und dem Grenzübergang Kieferswelden. Hier kann es ein bisschen länger dauern. Egal, wo Sie unterwegs sind, ich wünsche Ihnen eine gute und vor allem störungsfreie Fahrt. Kommen Sie gut an Ihr Ziel.

0: Peter Wackel und Joanna ist auch eine schöne Version, finde ich. Also ja, zweimal über was anderes reden, denn jetzt kommt natürlich wieder das Obst nach Hause, also Äpfel zum Beispiel oder Birnen. Irgendwann kommt jetzt alles dann mal wieder auf den Tisch und dann kommen sie, die lästigen Fruchtfliegen. Ja, also die können schon ganz schön nerven. Da lassen sie oft einen Apfel am Tag liegen, irgendwo in einer Obstschale und am nächsten Tag schwirren sie schon rum, die Fruchtfliegen. Was kann man da eigentlich dagegen tun? Ein kleines Service-Thema am frühen Morgen.
1: Schon gewusst? Was kann ich eigentlich gegen Fruchtfliegen machen?
2: Fruchtfliegen lieben überreifes Obst, süße Getränke und Biomüll. Das Wichtigste ist deshalb, mögliche Futterquellen schnell entfernen. Obst lieber abdecken, Flaschen ausspülen und den Biomüll regelmäßig rausbringen. Viele stellen auch kleine Fallen auf, zum Beispiel mit Essig, Saft oder Wein und einem Tropfen Spülmittel. Der Geruch lockt die Fliegen an, das Spülmittel nimmt der Flüssigkeit die Spannung und die Tiere gehen unter. Entscheidend ist aber vor allem, die Fruchtfliegen dürfen gar nicht erst neues Futter finden.

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Clown Girl in the Ring. Ja, da kann man schon schön mitsingen, gell? Aber irgendwie ist die Stimme noch ein bisschen kaputt. Sie wissen es ja, letzte Woche war ich ein bisschen krank. So, gleich gibt's das Horoskop für alle Spätaufsteher.

0: 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Ihr Blick in die Sterne. Widder.
1: Bei Ihnen sind jetzt durchaus Veränderungen drin. Ihre Kollegen werden mit den Neuerungen sehr zufrieden sein.
0: Stier.
1: Das Glück ist heute auf Ihrer Seite. Es ergeben sich glückliche Fügungen aller Art.
0: Zwillinge.
1: Sie sind heute ein wahrer Pfennigfuchser und versuchen, ihr Geld beisammen zu halten. Langfristig wird sich die Sparsamkeit auszahlen.
0: Krebs.
1: Machen Sie keine voreiligen Versprechungen, denn Ihnen fällt es gerade heute schwer, die Absichten Ihres Gegenübers zu erkennen.
0: Löwe.
1: Viele Gedanken gehen Ihnen durch den Kopf. Jetzt ist eine gute Organisation wichtig.
0: Jungfrau.
1: Ihre seelische Verfassung ist bestens. Sie wirken ein wenig übermütig und sollten sich vor Vertragsabschlüssen hüten.
0: Waage.
1: Es könnte sein, dass Ihnen heute alles zu viel wird. Zumindest phasenweise. Sorgen Sie für Rückzugsmöglichkeiten.
0: Skorpion.
1: Sie neigen dazu, die Fehler anderer unter den Teppich zu kehren. Letztendlich könnte das auf Sie zurückfallen.
0: Schütze.
1: Ein heißer Flirt deutet sich an, doch bitte nicht am Arbeitsplatz. Berufliches und Privates sollten strikt voneinander getrennt werden.
0: Steinbock.
1: Suchen Sie neue, kreative Wege, um Ihre Arbeit zu erledigen. Sie bekommen dafür viel Anerkennung.
0: Wassermann.
1: Alles, was mit zwischenmenschlichen Beziehungen zu tun hat, liegt Ihnen heute besonders. Die Kontaktpflege ist das A und O.
0: Fische.
1: Lassen Sie sich von der Lebensfreude Ihrer Freunde anstecken. Genießen Sie den Tag.

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1: Ich bin Moritz Einzel. Guten Morgen. Gesundheitsministerin Warken will offenbar den Beitragssatz für Kinderlose in der Pflegeversicherung erhöhen. Das Redaktionsnetzwerk Deutschland berichtet unter Berufung auf Koalitionskreise, dass der Beitragszuschlag für Kinderlose auf 0,7% angehoben werden soll. Versicherte ohne Kinder müssten dann ab einem Alter von 23 Jahren insgesamt einen Beitragssatz von 4,3% zahlen. Die Gewerkschaft der Polizei beklagt marode Dienststellen und fordert eine bessere Infrastruktur. GdP-Chef Roßkopf hat der Rheinischen Post gesagt, der Zustand vieler Wachen sei nicht mehr hinnehmbar. In jeder dritten Dienststelle fehlten etwa Büros, Unterkünfte und Parkflächen. Trotz der geltenden Waffenruhe hat das US-Militär nach eigenen Angaben Stellungen im Iran angegriffen. Es seien Raketenabschussanlagen und iranische Boote attackiert worden, die Minen in der Straße von Hormuz verlegen wollten. Zwischen den USA und dem Iran laufen indirekte Verhandlungen über ein dauerhaftes Kriegsende. Bei sommerlichen Temperaturen sind am Pfingstwochenende in Freibädern an Seen und Flüssen 6 Menschen ums Leben gekommen. Darunter sind 4 Kinder und Jugendliche. Diana Kramer berichtet.
2: Das jüngste Opfer, ein 4-jähriger Junge, wurde tot im Wasser in einem Freibad in Ludwigshafen entdeckt. Er ist vermutlich ertrunken. Im ostfriesischen Marienhafe bargen Taucher ein 13 Jahre altes Mädchen tot aus einem Kiessee. Die weiteren Opfer waren 11 und 14 Jahre alt. Außerdem wurden 2 Männer tot aus Badeseen geborgen.
1: Der VfL Wolfsburg ist erstmals aus der Fußball-Bundesliga abgestiegen. Das Team von Trainer Dieter Hecking verlor das Relegationsrückspiel beim SC Paderborn mit 1:2 nach Verlängerung. Das Hinspiel war 0:0 ausgegangen. Für Paderborn ist es nach 2014 und 2019 der 3. Aufstieg. Und die deutsche Eishockey-Nationalmannschaft hat ihr letztes Vorrundenspiel bei der WM in der Schweiz gegen Großbritannien mit 6:3 gewonnen. Die Viertelfinalteilnahme hängt aber davon ab, ob Lettland heute gegen Außenseiter Ungarn verliert.
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3: Das sind die Themen der Lokalnachrichten um 5:30. Hunderettung an der Innschleife geglückt. Meilenstein für Waldkraiburg West. Historischer Glanz in Kirchweidach. Feststimmung auf dem Duldplatz bald in Altötting und Baritonklänge in St. Nikolaus. Mehr zu diesen Themen um 5:30.
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1: Heute scheint die Sonne von früh bis spät. Über den Bergen bilden sich später ein paar Quellwolken. Die Temperaturen klettern auf 28 bis 33 Grad. Morgen bekommen wir Sonnenschein und im Tagesverlauf einige Quellwolken. Einzelne Schauer und Gewitter entstehen vor allem in Alpennähe. Am Donnerstag und Freitag scheint häufig die Sonne. Die Temperaturen gehen im auffrischenden Nordwind etwas zurück.
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4: Um 9:03 Uhr. Servus, liebe Verkehrsteilnehmer. Immer noch die Baustelle natürlich auf der A94 München Richtung Passau zwischen Neuötting und Neuötting Ost. Hier steht nur ein Fahrstreifen zur Verfügung. Und nicht vergessen, heute wieder Blockabfertigung auf der A93 zwischen Hinterhalt-Dreieck und Grenzübergang Kiefersfelden für alle LKWs ab 3,5 Tonnen. Egal, wo Sie unterwegs sind, gute Fahrt.
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4: Der ISW Flohmarkt an diesem Dienstagvormittag. Ja, heute muss man aufpassen, dass man nicht aus Versehen Montag sagt. Sie können wieder verkaufen, tauschen, Sie können etwas suchen oder haben Sie was zum Verschenken. Anruf genügt, wir geben es dann zum Besten. Wenn Sie wollen, singen wir es auch vor. Also das ist Ihnen dann überlassen. Mein Name ist Thomas Wöckersberger und einen schönen Vormittag.

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0: Stefan Wackershausen und Viktor Laszlo, das erste Mal tat's noch weh.
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0: Ja, bei uns tut natürlich nichts weh, also so ein Angebot aufgeben per Telefon. Wenn jemand mit mir spricht, kann ich es auch aufnehmen. Aber wir haben gerade Anrufer, die rufen an und legen dann gleich wieder auf. Ja, da haben wir nichts davon, gell? Also in diesem Sinne, der hat es richtig gemacht. Und zwar ein junger Mann aus Mühldorf. Und der hat eine Fliegengittertüre, die ist 1,97 Meter mal 1,13 Meter. Der Anschlag ist rechts. Sie ist dunkelbraun in einem sehr, sehr guten Zustand und ja, kostet Verhandlungsbasis. Also rufen Sie an, wenn Sie an der Fliegengittertür Interesse haben, unter der 08631 90877. Die Telefonnummer nochmals für Sie: 08631 90877 für eine Fliegengittertüre.

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1: Ja, dann schauen wir gleich aufs nächste Angebot. Jetzt kommt ganz was Interessantes, und zwar ein Fahrradtransportanhänger für Fahrrad oder Mofa. Maße 60 cm breit, 120 cm lang und 40 cm hoch. Marke Eigenbau und mit Aluwänden, also ganz was Besonderes. Und wenn Sie da Interesse dran haben, dann melden Sie sich unter der 08677 917 3471. Ich wiederhole die Nummer: 08677 917 3471.

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1: So, Pferdefreunde, aufgepasst. Das nächste Angebot ist für euch. Und zwar für Ponys gäbe es ein Zweispänner-Geschirr mit Sellett, damit man einen Spänner draus machen kann. Und Hintergeschirr. Kopfstück wären auch zwei Stück mit dabei. Und eine Leine, und zwar eine Zweispänner-Leine. Und wenn Sie da Interesse dran haben, mehr Informationen wollen und die Preise wissen wollen, dann wählen Sie die 08636 696 5810. Ich wiederhole die Nummer 08636 696 5810. Die Flohmarkt-Zusammenfassung gibt es dann gleich nach den Lokalnachrichten mit Ralf Stenger. Falls Sie jetzt irgendein Angebot die Nummer nicht mitbekommen haben, gleich wird es nochmal wiederholt.

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1: Mit Ralf Stenger, guten Morgen. Ein Spaziergang am Inn bei Ebing im Landkreis Mühldorf endete gestern in einem großen Rettungseinsatz. Zwei Hunde wurden in der Strömung abgetrieben und lösten einen Alarm für die LRG, Wasserwacht und Feuerwehr aus. Während Röde Carlo schnell von selbst zurückkehrte, blieb Hündin Emma länger verschwunden. Dank des GPS-Trackers und der gemeinsamen Suche konnten die Einsatzkräfte das Tier schließlich wohlbehalten orten. Nach 3 Stunden waren beide Hunde und ihre Halterin wieder glücklich vereint. Nach einer rund 10-jährigen Planungsphase hat die Stadt Waldkraiburg am vergangenen Freitag den Startschuss für ein bedeutendes Wohnbauprojekt gegeben. Mit dem offiziellen Spatenstich am 22. Mai begann die Erschließung des neuen Baugebiets im Westen der Stadt. Auf einer Fläche von gut 1 Hektar entstehen südlich der Stettiner Straße rund 100 neue Wohneinheiten. Waldkraiburgs Bürgermeister Emil Kirchmeier bei Instagram.
2: Wir schauen in die Zukunft. Es hat lange gedauert, bis wir an diesem Punkt waren. Und jetzt wollen wir wieder Wohnraum schaffen für Familien, für ihre Kinder und eine neue Umgebung mit einer Gemeinschaft, so wie ich sie mir vorstelle in Waldkraiburg.
1: Das Projekt setzt auf Nachhaltigkeit und soziale Ausgewogenheit. Neben einer modernen Versorgung mit Fernwärme und Glasfaser bleiben markante Grünflächen erhalten, um den Waldcharakter des Viertels zu bewahren. Ein Teil des Grundstücks wird zudem nach sozialen Kriterien vergeben. Die Erschließung soll bis Frühjahr 2027 abgeschlossen sein. Tausende Besucher strömten vorgestern am Sonntag bei bestem Wetter zum großen Oldtimer-Treffen in die Dorfmitte von Kirchweidach. Die Oldtimer-Freunde der Verwaltungsgemeinschaft präsentierten eine beeindruckende Vielfalt an technischen Schätzen. Von edlen Limousinen der 30er und 50er Jahre bis hin zu seltenen Traktoren und Motorrädern war alles vertreten. Die Gäste nutzten die Gelegenheit für Fachgespräche mit den Besitzern und bewunderten liebevoll restaurierte Technik. Umrahmt wurde das Spektakel von zünftiger Blasmusik, einem bunten Kinderprogramm und Verpflegung für die ganze Familie. Dank der hervorragenden Organisation der Dorfgemeinschaft verlief die Veranstaltung trotz des riesigen Ansturms reibungslos. In Altötting beginnt diesen Freitag ab 17 Uhr die traditionsreiche Hofduld. Bis zum 7. Juni erwartet die Besucher auf dem Festplatz eine Mischung aus bayerischer Geselligkeit und moderner Unterhaltung. Das Programm bietet Highlights wie den festlichen Auszug am Samstag oder den Familientag am letzten Sonntag. Neben Fahrgeschäften und kulinarischen Schmankerln stehen auch der Seniorennachmittag sowie der Abend der Vereine im Fokus. Alle Details zum Programm und zu den Busverbindungen sind online auf hofduld-altötting.de abrufbar. Morgen Vormittag um 11.30 Uhr gastiert der Münchner Bariton Daniel Hinterberger in der Stadtpfarrkirche Neuötting. Der vielseitige Sänger, der bereits auf internationalen Bühnen wie der Carnegie Hall stand, präsentiert im Rahmen der Marktmusik Werke von Bach, Händel und Mendelssohn Bartholdy. Begleitet wird er an der Orgel von André Gold. Der Eintritt ist frei, Spenden für den Verein Goldklang in Salzach e.V. sind erbeten.
3: Danke dir, Ralf. Jetzt haben wir einen sehr angenehmen Teil, und zwar das Wetter für die nächsten Tage. Heute gibt es nämlich Sonnenschein pur. Über Mittag und am Nachmittag bilden sich ein paar flache Quellwolken. Es bleibt aber trocken, die Temperaturen 30 bis 33 Grad. Morgen am Mittwoch gibt es mehr Sonne als Wolken. An den Alpen ist es zeitweise wolkig. Anfangs kann es östlich des Inns ein paar Tropfen geben. Nachmittags und abends gibt es in Richtung Alpen örtlich Schauer oder Gewitter. Der Wind frischt nachmittags stark auf und die Temperaturen 28 bis 32 Grad. Am Donnerstag ist es sonnig oder locker bewölkt. Nachmittags und abends kommt in den Alpen leichte Schauer- und Gewitterneigung auf. Die Höchstwerte 25 bis 28 Grad.
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3: Der Verkehrsservice. Und was haben wir denn da Aktuelles hinzubekommen? Die A94 München Richtung Passau zwischen Neuötting und Neuötting Ost. Ja, ist wegen Bauarbeiten eine Spur blockiert. Ja, das haben wir aber eigentlich vorher auch schon gehabt. Und dann haben wir aber noch eine neue Meldung hinzubekommen. Und zwar, es betrifft die 8 Salzburg Richtung München zwischen Aachen-Mühle und Dreieck Inntal. 5 Kilometer Stau. Grund dafür ist die Einschleifung in die A93. Da ist nämlich Blockabfertigung für LKWs ab 3,5 Tonnen. Hier kann es mächtig, mächtig lange dauern. Ansonsten haben wir nichts für Sie, egal wo Sie unterwegs sind. Gute Fahrt.

für den heutigen Dienstag. Und wir beginnen mit einer Fliegengittertüre. 1,97 Meter mal 1,13 Meter. Der Anschlag geht nach rechts und sie ist dunkelbraun. Sehr, sehr guter Zustand und Verhandlungsbasis ist als Preisvorgabe. Wenn Sie mehr Informationen brauchen, dann wählen Sie die 08631 908 77. Ich wiederhole 08631 908 77. Dann hätten wir für Pony Zweispänner-Geschirr und zwar mit Sellett, damit man auch einen Einspänner draus machen kann und Hintergeschirr. Und dann sind zwei Stück Kopfstück mit dabei. Dann eine, oder besser gesagt, eine Zweispänner-Leine. Und wenn Sie da mehr Informationen wollen, also ich kenne mich ja da doch nicht so gut aus, also mehr Informationen und Pferdefreunde wissen, wovon ich jetzt gesprochen habe, dann wählen Sie die 08636 696 5810. Ich wiederhole 08636 696 5810. Und dann hätten wir noch einen Fahrradtransportanhänger für Fahrrad oder Mofa. Maße 60 x 120 cm und 40 cm tief. Es ist ein Eigenbau und mit Aluwänden. Und wenn Sie da mehr Informationen wollen, für was das alles hernehmen können und Ähnliches, dann wählen Sie die 08677 917 3471. Wiederholen wir es nochmal, 08677 917 3471. Das war die Flohmarkt-Zusammenfassung für den heutigen Dienstag. Mehr Flohmarktware natürlich morgen am Mittwoch ab 9 Uhr.

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1: Ich bin Moritz Einzel. Friedensforscher von Greenpeace sehen die Verteidigung in Europa stärker aufgestellt als von vielen angenommen. Selbst ohne die USA seien die europäischen NATO-Staaten Russland in wesentlichen militärischen Aspekten überlegen, heißt es in der Studie Europa allein zu Haus. Tanja Wagner berichtet.
2: Den Rüstungswettlauf entscheiden die Europäer zusammen mit Kanada, den Friedensforschern zufolge für sich. Allein im vergangenen Jahr steckten sie umgerechnet 540 Milliarden Euro in ihre Streitkräfte, nahezu das Dreifache von Russland. Auch verfügen Europa und Kanada über doppelt so viele Kampfflugzeuge, viermal so viele Kriegsschiffe und dreimal so viel Artillerie wie die russischen Streitkräfte. Europas Verteidigungsressourcen seien enorm, so das Fazit der Studie.
1: In Bayern lebt etwa jeder fünfte Mensch alleine. Das meldet das Bayerische Landesamt für Statistik unter Berufung auf erste Ergebnisse des Mikrozensus 2025. Demnach lebten im vergangenen Jahr im Freistaat 2,7 Millionen Menschen in Einpersonenhaushalten. Am höchsten ist der Anteil der Alleinlebenden in den bayerischen Großstädten. Fast die Hälfte der Passagierflüge, die auf deutschen Flughäfen starten oder landen, sind auf Kurzstrecken unterwegs. Verbindungen bis 1000 Kilometer hatten nach Angaben des Statistischen Bundesamtes im vergangenen Jahr 45% Anteil an allen 1,5 Millionen Passagierflügen. Überwiegend steuerten die Kurzstreckenflüge Ziele im nahegelegenen Ausland an oder begannen dort. US-Präsident Trump will heute in einem Militärkrankenhaus einen Gesundheitscheck absolvieren. Für den 79-Jährigen ist es bereits der dritte Termin dieser Art in den vergangenen 13 Monaten. Zu den Eigenheiten des amerikanischen Politikbetriebs gehört es, dass Präsidenten regelmäßig Auskunft über ihren Gesundheitszustand geben. Für Vogelfreunde gibt es gute und schlechte Nachrichten zugleich. Während es etwa bei den Spatzen schlecht aussieht, ist die Lage bei den Finken erfreulicher, wie der Naturschutzbund Deutschland mitteilt. Grundlage ist die Stunde der Gartenvögel, bei der Menschen am 2. Maiwochenende Vögel beobachten und melden sollten. Düster seien die Resultate für die Spatzenarten, hieß es vom NABU. Es wurden auch weniger Mauersegler und Mehlschwalben gesichtet.
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3: Das sind die Themen der Lokalnachrichten um halb. Hunderettung an der Innschleife geglückt. Meilenstein für Waldkraiburg West. Historischer Glanz in Kirchweidach. Feststimmung auf dem Duldplatz bald in Altötting und Baritonklänge in St. Nikolaus. Mehr zu diesen Themen um halb.
1: Heute scheint die Sonne von früh bis spät. Über den Bergen bilden sich später ein paar Quellwolken. Die Temperaturen klettern auf 28 bis 33 Grad. Morgen bekommen wir Sonnenschein und im Tagesverlauf einige Quellwolken. Einzelne Schauer und Gewitter entstehen vor allem in Alpennähe. Am Donnerstag und Freitag scheint häufig die Sonne. Die Temperaturen gehen im auffrischenden Nordwind etwas zurück.
0: Ja.

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1: Mit Ralf Stenger, guten Morgen. Ein Spaziergang am Inn bei Ebing im Landkreis Mühldorf endete gestern in einem großen Rettungseinsatz. Zwei Hunde wurden in der Strömung abgetrieben und lösten einen Alarm für die LRG, Wasserwacht und Feuerwehr aus. Während Röde Carlo schnell von selbst zurückkehrte, blieb Hündin Emma länger verschwunden. Dank des GPS-Trackers und der gemeinsamen Suche konnten die Einsatzkräfte das Tier schließlich wohlbehalten orten. Nach 3 Stunden waren beide Hunde und ihre Halterin wieder glücklich vereint. Nach einer rund 10-jährigen Planungsphase hat die Stadt Waldkraiburg am vergangenen Freitag den Startschuss für ein bedeutendes Wohnbauprojekt gegeben. Mit dem offiziellen Spatenstich am 22. Mai begann die Erschließung des neuen Baugebiets im Westen der Stadt. Auf einer Fläche von gut 1 Hektar entstehen südlich der Stettiner Straße rund 100 neue Wohneinheiten. Waldkraiburgs Bürgermeister Emil Kirchmeier bei Instagram.
2: Wir schauen in die Zukunft. Es hat lange gedauert, bis wir an diesem Punkt waren. Und jetzt wollen wir wieder Wohnraum schaffen für Familien, für ihre Kinder und eine neue Umgebung mit einer Gemeinschaft, so wie ich sie mir vorstelle in Waldkraiburg.
1: Das Projekt setzt auf Nachhaltigkeit und soziale Ausgewogenheit. Neben einer modernen Versorgung mit Fernwärme und Glasfaser bleiben markante Grünflächen erhalten, um den Waldcharakter des Viertels zu bewahren. Ein Teil des Grundstücks wird zudem nach sozialen Kriterien vergeben. Die Erschließung soll bis Frühjahr 2027 abgeschlossen sein. Tausende Besucher strömten vorgestern am Sonntag bei bestem Wetter zum großen Oldtimer-Treffen in die Dorfmitte von Kirchweidach. Die Oldtimer-Freunde der Verwaltungsgemeinschaft präsentierten eine beeindruckende Vielfalt an technischen Schätzen. Von edlen Limousinen der 30er und 50er Jahre bis hin zu seltenen Traktoren und Motorrädern war alles vertreten. Die Gäste nutzten die Gelegenheit für Fachgespräche mit den Besitzern und bewunderten liebevoll restaurierte Technik. Umrahmt wurde das Spektakel von zünftiger Blasmusik, einem bunten Kinderprogramm und Verpflegung für die ganze Familie. Dank der hervorragenden Organisation der Dorfgemeinschaft verlief die Veranstaltung trotz des riesigen Ansturms reibungslos. In Altötting beginnt diesen Freitag ab 17 Uhr die traditionsreiche Hofduld. Bis zum 7. Juni erwartet die Besucher auf dem Festplatz eine Mischung aus bayerischer Geselligkeit und moderner Unterhaltung. Das Programm bietet Highlights wie den festlichen Auszug am Samstag oder den Familientag am letzten Sonntag. Neben Fahrgeschäften und kulinarischen Schmankerln stehen auch der Seniorennachmittag sowie der Abend der Vereine im Fokus. Alle Details zum Programm und zu den Busverbindungen sind online auf hofduld-altötting.de abrufbar. Morgen Vormittag um 11.30 Uhr gastiert der Münchner Bariton Daniel Hinterberger in der Stadtpfarrkirche Neuötting. Der vielseitige Sänger, der bereits auf internationalen Bühnen wie der Carnegie Hall stand, präsentiert im Rahmen der Marktmusik Werke von Bach, Händel und Mendelssohn Bartholdy. Begleitet wird er an der Orgel von André Gold. Der Eintritt ist frei, Spenden für den Verein Goldklang in Salzach e.V. sind erbeten.
3: Das Wetter. Heute scheint die Sonne von früh bis spät. Über den Bergen bilden sich später ein paar Quellwolken. Die Temperaturen klettern auf 28 bis 33 Grad. Morgen bekommen wir Sonnenschein und im Tagesverlauf einige Quellwolken. Einzelne Schauer und Gewitter entstehen vor allem in Alpennähe. Am Donnerstag und Freitag scheint häufig die Sonne. Die Temperaturen gehen im auffrischenden Nordwind etwas zurück.
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1: Ich bin Moritz Einzel. Etwa jeder fünfte Mensch in Bayern lebt alleine. Das zeigen erste Ergebnisse des Mikrozensus 2025, meldet das Bayerische Landesamt für Statistik. Demnach lebten im vergangenen Jahr im Freistaat 2,7 Millionen Menschen in Einpersonenhaushalten. Der Anteil der Alleinlebenden ist in den bayerischen Großstädten am höchsten. Damit kann auch Einsamkeit verbunden sein. Darin sehen Experten seit Jahren ein wachsendes Problem. Im vergangenen Jahr gab es hierzulande etwa 1,5 Millionen Passagierflüge. Davon waren knapp die Hälfte Kurzstrecken. Das zeigt die Statistik aller deutschen Starts und Landungen im vergangenen Jahr. 45% der Verbindungen gingen dabei über weniger als 1000 Kilometer. Die Ziele lagen überwiegend im nahegelegenen Ausland. Rund ein Drittel der Dienststellen der Bundespolizei sind marode, beklagt die Gewerkschaft der Polizei. GdP-Chef Roßkopf sagte der Rheinischen Post, der Zustand vieler Gebäude und Wachen sei nicht mehr hinnehmbar. Sanierungen würden verschoben und es fehle an Büros, Unterkünften oder Parkflächen. In wenigen Wochen wird US-Präsident Trump 80 Jahre alt. Heute steht sein jährlicher Gesundheitscheck an. Aus Washington, Tina Eck.
2: Immer wieder gibt es hier Spekulationen über Trumps Gesundheit, weil er bei Meetings einnickt, geschwollene Beine und Blutergüsse an den Händen hat. Das Weiße Haus wiegelt ab. Das liege daran, dass Trump Aspirin schlucke und viele Hände schüttele. Trump ist nach eigenen Worten physisch und geistig fit wie ein Turnschuh. Aber nach seinen letzten Checkups folgten immer noch ein paar weitere Tests. Warum und mit welchem Ergebnis wurde nie gesagt.
1: Die Cleveland Cavaliers mit dem deutschen Basketball-Nationalspieler Dennis Schröder haben es nicht in die Finalserie der NBA geschafft. Mit einer 93-130 Niederlage gegen die New York Knicks endete die Saison für Cleveland mit einem glatten 0-4 in der Best-of-Seven-Serie. Schröder fehlte im letzten Spiel krankheitsbedingt. In der Finalserie der nordamerikanischen Basketball-Profiliga treffen die New York Knicks entweder auf Titelverteidiger Oklahoma City Thunder oder die San Antonio Spurs. Heute scheint die Sonne von früh bis spät. Über den Bergen bilden sich später ein paar Quellwolken. Die Temperaturen klettern auf 28 bis 33 Grad. Morgen bekommen wir Sonnenschein und im Tagesverlauf einige Quellwolken. Einzelne Schauer und Gewitter entstehen vor allem in Alpennähe. Am Donnerstag und Freitag scheint häufig die Sonne. Die Temperaturen gehen im auffrischenden Nordwind etwas zurück.
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3: Um kurz nach 11 mit folgenden Meldungen. Wir haben immer noch die Baustelle natürlich auf der A94. Und zwar München Richtung Passau zwischen Neuötting und Neuötting Ost. Da gibt es immer Baustelle, da steht nur ein Fahrstreifen zur Verfügung. Und dann schauen wir noch auf die aktuelle Straßenkarte. Schauen wir mal, ob es die Blockabfertigung noch gibt. Tatsächlich, die fertigen noch ab. Die Tiroler haben mal wieder Spaß mit den bayerischen und internationalen Lkw-Fahrern ab 3,5 Tonnen. Deshalb gibt es auch schon auf der A8 und zwar von München kommend Richtung Inntal-Dreieck und auch von Salzburg kommend Richtung Inntal-Dreieck Stauungen, jeweils 5 Kilometer. Ja, und dann natürlich auf der A93 Richtung Grenzübergang Kiefersfelden. Da ist dann komplett zu. Also es ist Wahnsinn. Aber wie gesagt, sollen Sie machen, wie Sie wollen. Sie müssen mit viel, viel Zeit rechnen. Die Pkw-Fahrer sind davon weniger betroffen. Egal, wo Sie unterwegs sind, ich wünsche Ihnen eine gute und vor allem störungsfreie Fahrt. Kommen Sie gut an Ihr Ziel.
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3: Und herzlich willkommen in der finnischen Dampfsauna, genannt Studio in Burgkirchen-Gendorf. Das Mittagsmagazin heute, jetzt gleich mit den aktuellen Veranstaltungstipps. Dann gehen wir mit dem Theater der Jugend auf Reise, auf Tour. Mario Eick wird bei mir zu Gast sein, also dranbleiben. Schöne Mittagszeit, bis um eins, sagt der Vöck.

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1: Unter dem Motto Multimuseal zeigt das Stadtmuseum Burghausen eine ganz neue Sonderausstellung über die eigene Geschichte. Besucher können dabei kuriose Exponate entdecken, die sonst im Depot schlummern. Wie etwa das Bild einer sechsbeinigen Ziege oder einen Gipsabdruck der Hand von König Ludwig II. Die Schau gibt zudem spannende Einblicke in die Arbeit hinter den Kulissen, vom Forscher bis zum Bewahrer. Die Ausstellung ist bis zum 8. November zu sehen und lädt dazu ein, den Wandel des Hauses seit 1899 hautnah mitzuerleben. Ja, am Dienstag, den 2. Juni, öffnet das Theater für die Jugend die Freilichtsaison in Burghausen mit der Premiere von Pinocchio. Anna Merz und Mario Eick präsentieren das Märchen für Kinder ab 4 Jahre. Zunächst auf dem Wasserplatz und 2 Tage später bei der Minigolfanlage am Wörsee. Der Eintritt zu beiden Vorstellungen ist frei. Bei schlechtem Wetter dient der Bürgersaal oder der Helmbrechtsaal als Ausweichorte. Wir würden darüber berichten. Informationen zur Schlechtwetter-Hotline erhalten Sie außerdem unter der 08678 237 013. Los geht's um 17 Uhr auf dem Wasserplatz sowie am 4. Juni um 17 Uhr bei einer Minigolfanlage in Burghausen. Gute Gespräche und eine entspannte Zeit warten auf alle Interessierten beim kommenden Stammtisch des VdK-Ortsverbands Mühldorf. Die Einladung richtet sich ausdrücklich an Mitglieder sowie an alle Bürger, die gerne in Gesellschaft sind. Am morgigen Mittwoch treffen sich die Teilnehmer ab 18.30 Uhr im Gasthaus Ehringer Hof. Da die Plätze erfahrungsgemäß begehrt sind, wird um eine vorherige Anmeldung bei Erich Wimmer unter der Telefonnummer 08631 2798 gebeten. Ja, am kommenden Donnerstag nimmt Sie Kapitän Peter Rösler im Haus der Fotografie in Burghausen mit auf eine Reise in die Polarregionen. Ab 18 Uhr berichtet der erfahrene Seefahrer von seinen Erlebnissen auf internationalen Expeditionsschiffen und den gewaltigen Eislandschaften der Arktis und Antarktis. Als Inhaber des Polarzertifikats steuert er Schiffe sicher durch Packeis und Fjorde und gibt an diesen Abend Einblicke in die Tierwelt sowie die Auswirkungen des Klimawandels auf das sensible Ökosystem. Der Vortrag ergänzt die aktuelle Ausstellung Arktis – Landschaft im Wandel und findet diesen Donnerstag, den 28. Mai, bei freiem Eintritt direkt auf der Burg 1 statt. Ja, soweit die Veranstaltungstipps für die nächsten Tage hier auf Radio ISW.

0: Der Mittag auf Radio ISW und ja, heute an diesem Dienstag, Wochenanfang, gell? Ungewohnt Dienstag, aber verlängertes Wochenende, Pfingstwochenende. Aber jetzt geht's dann richtig los und jetzt kommen dann auch die Aktivitäten, die im Freien stattfinden. Unter anderem kann man auch Theater und Gesang unter freiem Himmel genießen und dafür verantwortlich ist natürlich wie seit 2018 das Theater der Jugend. Und dazu begrüße ich jetzt ganz herzlich Mario Eick. Servus.
1: Einen wunderschönen guten Vormittag.
0: Ja, Vormittag. Jetzt kann man fast schon Mittag sagen. Gell?
1: Naja, noch ist es vor 12.
0: Das ist richtig. Also noch kann man Weißwürst essen.
1: Genau.
0: Gut, genau. Ja, jetzt geht's wieder in die freie Natur mit eurem Theater.
1: Ja, das ist, hat schon Tradition bei uns. Hast du ja schon gesagt, lieber Völki, seit 2018 ist das Theater für die Jugend mit seiner Straßentour unterwegs. Und wenn ich richtig zähle, ist das jetzt die Nummer 9. Und wir haben als einziges Theater in ganz Bayern, muss man sagen, sogar in den Corona-Jahren, sogar während des Lockdowns, auf der Straße gespielt, natürlich unter extremsten Bedingungen. Die Leute haben an den Fenstern gesessen und wir haben von unten auf Teppichen gespielt und die haben dann ihre Münzen runtergeworfen oder mal eine Flasche Rotwein.
0: Oh, Flasche Rotwein runterwerfen, das kann gefährlich.
1: Naja, an der Strippe die haben sie jetzt nicht geworfen, stimmt schon. Also das hat schon Tradition bei uns und wir sind seitdem unterwegs.
0: Da kann man ja sagen, 2018, das war ja auch Beginn der Pandemie, also kann man sagen.
1: Bisschen früher. Also 2020 war ja der erste Lockdown und da sind wir auch mit Was ihr wollt, wie gesagt, unterwegs gewesen. Ich kann mich erinnern, erste Vorstellung war in den Grüben in Burghausen. Und wir waren die Einzigen auf der Straße und aus allen Fenstern haben sie runtergeguckt und wir haben gespielt.
0: Also natürlich ein tolles Ambiente. Überhaupt Freilufttheater, das hat irgendwie ganz was Besonderes. Was würdest du sagen, was ist da das Besondere dran?
1: Ja, man hat ja einerseits die großen Festivals, die man kennt. Also es gibt ja überall, ob man jetzt in Salzburg ist ja dann das große Festival oder die Luisenfestspiele. Da hat man dann große Naturschaubühnen. Wir denken an meinen lieben Freund Martin Winkelbauer in Halsbach, der die tolle Waldbühne hat. Und unsere Art von Theater ist ganz anders. Wir sind auf Straßen und Plätzen. Und da spielen wir einfach mitten auf einem Stadtplatz, da bauen wir die Bühne auf, holen die Stühle sogar aus dem Hänger raus, die Leute, also da ist vorher nichts und dann gibt es auch keine Zäune und keine Kasse, jeder kann kommen, wie er will und es ist also, es gibt keinen Eintritt, man kann nachher ein bisschen was in den Hut legen, wenn es ihm gefallen hat, aber das ist eine ganz spezielle Sache, weil da ist man, da muss man sein Publikum bekommen. Die setzen sich dazu, man hat ein paar Nebengeräusche, aber es ist halt Straßentheater und hochanstrengend, aber auch ganz toll, die Reaktionen sind toll, das ist was ganz Besonderes.
0: Wie lange seid ihr dann in diesem Jahr unterwegs?
1: Dieses Jahr nicht ganz so lang, wir haben tatsächlich eine sehr dolle, intensive, aber komprimierte Tour bis zum 9. Juli. Weil ab 17. Juli fangen wir ja dann an mit unserem großen Parktheater, Peter Pan, das ist dann in Burghausen, im Breugartel, das ist auch ein tolles Open-Air-Ding und da haben wir gesagt, das zusammen, das ist immer ein bisschen dicht, manchmal haben wir bis zum August gespielt, aber dieses Jahr haben wir gesagt, ganz intensiv, 9. Juli ist schon wieder Daniere und da sind wir jetzt also einen guten Monat unterwegs.
0: Ja, bevor wir über die Stücke reden natürlich noch und bevor wir die erste Pause machen, ja, welche Städte oder Ortschaften werden in diesem Jahr besucht?
1: Also wir sind in diesem Jahr in 3 Regierungsbezirken unterwegs, also in guten Jahren sogar in allen. Also das heißt, wir sind in Oberbayern, Niederbayern und in der Oberpfalz unterwegs. Jetzt alle aufzuzählen wäre jetzt natürlich, würde den Rahmen sprengen, aber so ein paar Beispiele, ISW-Land, sage ich mal. Da spielen wir zum Beispiel, Burghausen ist die Eröffnung, aber dann sind wir unter anderem in Trostberg, in Dingolfing, in Pfarrkirchen. Und wir sind sogar zu den Bayerischen Privattheatertagen eingeladen worden. Nach Wasserburg am Inn werden die immer ausgerichtet. Also das ist so, was hier so in der Region ist. Und dann geht's weiter weg. Da können uns die Radiohörer dann leider nicht mehr hören, es sei denn, sie haben Internetradio.
0: In der Oberpfalz wird natürlich mit Übertitel gespielt.
1: Ja. Ja, wobei, ganz ehrlich, wir haben uns in den letzten Jahren ganz wohl gefühlt in der Oberpfalz. Also, es ist ja so, leider Gottes, es ist ja immer schwierig, wird immer schwieriger, auch mit den Theatern. Das hat was mit der Finanzlage zu tun. Das Landestheater Oberpfalz hat Insolvenz angemeldet. Und da sind wir froh. Also wir sind jetzt nicht Nutznießer, weil wir schon vorher da waren. Aber wir spielen auch gerne in Oberpfalz, muss ich sagen. Also auch wenn es da manchmal aber eigentlich nicht ganz herzliche Leute. Also
0: nein, ich habe jetzt das nicht so gemeint, ich habe es nur gemeint wegen der Aussprache.
1: Ja, ich weiß.
0: Damit der Oberpfälzer auch versteht.
1: Ja, aber da hat man manche Orte in Niederbayern, da muss man auch schon, also ich zum Beispiel, der ja nicht gebürtig aus Bayern ist, aber mittlerweile bin ich fast 25 Jahre hier und kann alles verstehen zumindest. Werde es aber nie aussprechen, aus Respekt.
0: Okay, aus Respekt. Also ja, das merkt man. Also ich wäre nie drauf gekommen, dass Mario Eick nicht aus Bayern kommt.
1: Ach echt?
0: Kurze Pause, wir sind gleich zurück. Dann wollen wir natürlich über die Stücke auch reden und vielleicht auf eins dann gleich einmal genauer eingehen.

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0: Die Nummer aus den 80ern, Cyndi Lauper. Girl just want to have fun. Ja, die Mädels wollen Spaß haben, aber nicht nur die Mädels, auch die Jungs und alle anderen Zuschauerinnen und Zuschauer. Und die werden bestens unterhalten mit dem Theater der Jugend oder Theater für die Jugend. Und bei mir ist Mario Eick und wir reden über die aktuelle Straßentour. Und da geht es ja in Kürze in Burghausen los.
1: Ja, wir starten schon genau in einer Woche, Dienstag, am Wasserplatz. Das ist ein schöner Ort direkt hinterm Bürgerhaus. Da ist eine schöne Tribüne, man kann wunderbar gucken. Hinten ist ein Café, kann man sich noch was holen. Und da fangen wir mit dem Doppelschlag an. Um 17 Uhr starten wir mit unserer Premiere, Pinocchio. Ein schönes Stück, ein Erzähltheater, aber auch Puppentheater, aber auch Abenteuertheater. Da ist richtig was geboten, geht so eine Stunde knapp für die Kinder, aber auch für Erwachsene. Und dann um 19 Uhr, da startet dann das Programm für die Erwachsenen und wir haben eine Männerrevue auf dem Speisezettel. Oh. Wir starten mit zwei Abendprogrammen in der Tour. Einerseits die große Freiheit, die hatten wir aber schon 6-mal in Burghausen sehr erfolgreich gespielt. Deswegen haben wir gesagt, spielen wir das Alternativstück in Burghausen, damit kommen wir raus, damit wir was Neues präsentieren. Und das ist dann die Männerrevue mit Namen Sex, Drugs und Nackenrolle.
0: Ich finde den Titel genial. Jeder weiß, um was es geht eigentlich. Also in Wirklichkeit, also nicht Sex, Drugs und Rock'n'Roll, sondern Nackenrolle. Hat natürlich einen bestimmten Grund.
1: Ja, also die Geschichte ist die, zwei Ü50er, also eher schon den 60ern zugeneigt, zwei Männer beschließen, einen YouTube-Channel aufzumachen, um dann als Beziehungscoaches zu arbeiten. Nun sind beide aber absolut nicht prädestiniert dafür. Der eine hat eine Frau, die über 20 Jahre älter ist, die ihn auch noch für einen 30-jährigen Wiener Bodybuilder verlassen hat, der auch noch schwul ist. Und auf der anderen Seite ist der andere so ein völlig selbstübersteigerter Egomane, der meint, mit 58 Jahren noch jede Frau ins Bett zu bekommen, was aber überhaupt nicht funktioniert. Und die beiden geben nun Tipps. Erstens, wie wird man seine toxische Beziehung los, damit wieder Platz für was Neues ist. Da gibt es dann also die vier edlen Wahrheiten von Buddha. Als nächstes geht es darum, was passiert. Also wie kommt man nach dem Online-Dating, wenn jetzt zum Beispiel auch dieses Online-Dating schlimmer ist als der Untergang der Titanic. Ja, wie kann man dann sich eine neue Realität zusammenbasteln? Und da wird dann die Drugs ins Spiel, ne? Und die Nackenrolle, die braucht man halt zum Schluss, wenn dann alles nicht funktioniert hat, weil dann will man doch lieber nach Hause wieder zu seiner Roswitha und dann schön auf die Couch zurück mit der Nackenrolle und dann doch seinen Frieden machen. Aber ein wunderschönes Happy End, weil man sagt, Liebe ist immer möglich und warum ist nicht der Spätsommer die schönste Jahreszeit?
0: Okay, jetzt sind wir aber im Frühsommer, aber das macht überhaupt nichts. Dieses Stück stelle ich mir wirklich herrlich vor und es ist ja nicht nur reines Theater.
1: Nein, es ist eine musikalische Revue und um auf den Spätsommer, der ist alterstechnisch gemeint.
0: Ah, okay.
1: Verstehst du? Der September des Lebens.
0: Ja, genau. Also wenn draußen die Blätter fallen, fallen bei uns die Haare.
1: So zum Beispiel. Ja, da wird auch rüber. Zum Beispiel wird da auch ein Optimierungsversuch gemacht, ne, wo man Alternativen sagt gegenüber plastischer Chirurgie, nicht wie zum Beispiel Haartransplantation, ganz wichtig, ne, kann man auch anders machen mit Sprühhaaren. Kennst du das?
0: Oh ja. Ne?
1: Wird die ja gern gemacht, so wenn man dann so die lichten Stellen so ein bisschen echauffieren wird. Da gibt es tatsächlich aus der Sprühdose so dunkel auf die Kopfhaut aufzutragen. Das zeigen wir alles praktisch nicht, wenn auf einmal sozusagen der Körper zur Wanderbaustelle wird und die Kniescheibe sich auf einmal hinten auf dem Hinterkopf wiederfindet und dort das Haupthaar gnadenlos verdrängt auf den Rücken in die Ohren oder wo das dahin geht bei älteren Männern.
0: Ja, es heißt ja immer, die wachsen dann an Stellen, wo man es vorher nicht gebrauchen konnte.
1: Richtig.
0: Und leider gibt es keine Rasierer dafür, aber Gillette-Rücken kenne ich nicht.
1: Ja, genau. Also man sieht, wir beleuchten da sehr, sehr elementar wichtige Themen für jeden über 50, ein Muss. Aber stimmt, es gibt auch Musik. Und da haben wir uns ein tolles Musikkonzept ausgedacht. Also das geht wirklich über Zara Leander. Also die Mischung ist brutal. Rio Reiser, aber auch Marius Müller-Westernhagen ist am Start. Also ganz interessant. Peter Maffay wird auch ganz groß, nicht? Man kennt ja diesen wunderschönen Song Es war Sommer.
0: Nicht? Genau, und sie war.
1: Beispielsweise. Und was ich auch sagen muss, wir haben es ein paar Mal schon gespielt, wenn die, kommt tatsächlich die Feuerzeuge, wenn wir über Siebenbrücken singen. Ne? Ich habe ja einen Partner da, also ich bin ja eigentlich seit Oktober gar nicht mehr am Spielen, aber da war das Stück Feuer inszeniert, muss ich da ran. Und ich habe einen Partner, der da mit mir mitspielt. Wir sind übrigens Settler und Waldorf. kann man vielleicht sich erinnern an die Muppet Show? Ja, Settler und Waldorf. Und wir Wettler und Saaldorf halt, ne? Und mein Partner ist Werner Schwarz und der ist ja bekanntermaßen Opernsänger. Und eine fantastische Stimme, der Mann. Und war früher mal im Theater Narott und jetzt sind wir seitdem auch immer wieder ganz toll. Und wer ihn noch sehen will, muss diesen Sommer kommen, denn der gute Mann wird jetzt langsam seinen Bühnenabschied feiern. Er ist jetzt schon fast, also schon über 60 und kommt immer von ganz oben von Bielefeld, kommt er immer nach hierher ins ISW-Land, um hier Theater mit mir zu spielen. Das ist ja fantastisch. Ja,
0: ich finde es super, aber wenn man in Bielefeld wohnt, ist man froh, wenn man mal nach Bayern kommt.
1: Ja, das kann sein, das kann sein, stimmt.
0: Okay, mehr über das Stück verraten wir natürlich nicht, da sollen die Leute ja kommen und über die Aufführungstermine und Ähnliches reden wir gleich in wenigen Augenblicken.
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0: Mittagsmagazin aus Stadt und Land. Es geht heute um die Straßentour, das Theater der Jugend oder das Theater für die Jugend. Bei mir ist Mario Eick und es geht ja wieder auf Tour und beginnen tut die ganze Freude in Burghausen eben mit zwei wunderschönen Stücken, also Pinocchio und Sex, Drugs and Nackenrolle. Und wie gesagt, wir haben uns jetzt intern ein bisschen unterhalten. Also Sex, Drugs and Nackenrolle, ich finde allein den Titel schon Weltklasse.
1: Ja, also und vor allen Dingen, er trifft es auf den Punkt. Also von daher, es ist selten, wenn ich mal ein Stück mache, schreibe, dass ich dann zu 100%ig mit dem Titel zufrieden bin. Aber hier ist wirklich Inhalt und Verpackung, also Titel und Inhalt, sehr identisch. Und wir haben wahnsinnig viel Spaß beim Spielen und wer uns dabei beobachten will, soll ruhig kommen.
0: Da wollen wir natürlich jetzt über die Daten reden, also machen wir so Rahmendaten, also ja, vielleicht ja. Nehmen wir Trostberg noch irgendwie dazu oder keine Ahnung, das kriegen wir schon. Dingolfing ist ja auch mit dabei.
1: Ja.
0: Oder? Übrigens eine sehr schöne Innenstadt, Dingolfing, sollte man mal erwähnt haben.
1: Der Marienplatz, da spielen wir jetzt schon auch seit 2020, herrlich. Also in Burghausen, habe ich ja schon erwähnt, der Wasserplatz ist ein toller Platz am Dienstag, 17 und 19 Uhr. Die Show selber geht mit Pause 2 Stunden, also um 21 Uhr sind wir dann fertig, beste Zeit, also wenn es dann gerade so dunkel ist. Ich habe mal auch im Wetterkalender geguckt, ich hoffe es hält. Es wird wunderschönes Wetter werden, wir werden 26 Grad haben, wenn wir spielen und 20 Grad, wenn wir fertig sind. Also laut jetziger Prognose. Der Eintritt ist wie gesagt frei. Das ist natürlich auch ein Zeichen, dass wir setzen, dass wir sagen, es ist momentan schwierig, auch für uns zu gucken, wo kriegt man das Geld her, weil wir sind Profitheater und so ganz ohne Zuschüsse schaffen wir das nicht, ne? Weil wir wollen ja auch unsere Kollegen gut bezahlen, die da tolle Arbeit auf der Bühne leisten und hinter der Bühne. Und da haben wir gesagt, aber egal, bei der Tour soll jeder kommen und wenn er dann Lust hat, kann er was in den Hut geben, dann ist das auch in Ordnung. Und dann haben wir einen neuen Spielort noch für die beiden Nummern, also die Nackenrolle, wie wir sie kurz nennen, und den Pinocchio. Und das ist die Minigolfanlage in Burghausen. Und die Minigolfanlage ist ja für mich ein extrem, wer da noch nicht war, unbedingt mein Genuss, pittoresk, direkt am Burghang, herrlich anzusehen, wie so ein japanischer Garten. Man geht Terrasse für Terrasse hoch und hat dann immer wieder neue Bahnen. Und unten ist ein Café und man kann dann schön unten sitzen und da haben wir unsere Bühne aufgebaut und man trinkt dazu ein Tasse Kaffee oder ein Tässchen Bier und kann sich das anschauen. Und wir haben auch ein Wettertelefon, also falls es doch nicht schön wird, das ist, die Nummer sage ich nachher noch kurz an, das ist unsere Nummer, wo man reservieren kann, beziehungsweise Plätze reservieren kann, Eintritt zahlen muss man ja nicht. Und ab 17 Uhr ist das Ding eingeschaltet oder ab 14 Uhr für die Kinderveranstaltung. Und wenn man sich nicht ganz sicher ist, kann man da kurz anrufen, dann weiß man, gehen wir jetzt ins Bürgerhaus, nicht auf die Bühne, oder wenn wir am Wasserplatz sind, oder gehen wir in den Helmbrechtsaal in der Altstadt. Das wird dort, also man ist auf jeden Fall an dem Abend, kann man sich und nachmittag kann man Theater schauen.
0: Ja, und Schöne ist ja dann in Trostberg und dann Dingolfing, wir haben es schon angesprochen. Ja. Gibt natürlich andere Orte auch noch, wenn jetzt einer oder andere sagt, der uns über

0: DAB Plus hört. Wenn ich mehr Informationen will, wo kriege ich die anderen Aufführungstermine her?
1: Ja, also das ist natürlich, wir haben ja unsere Website, da ist alles drauf, also das ist ja die theaterfürdiejugend.de, auch im Facebook, auf Instagram, da weiß man Bescheid in den jeweiligen Veranstaltungskalendern. So ganz kurz bei uns in der Nähe, wir spielen jetzt gleich am 6. und 7., also gleich das Wochenende drauf, sind wir in Dingolfingen und dort spielen wir auch die große Freiheit, also ursprünglich ja der große Diktator von Charlie Chaplin, wir haben ja erzählt, dass wir das nicht mehr so nennen dürfen, obwohl wir das Stück jetzt so auch spielen. Das spielen wir als Open-Air-Theater, das wird auch ganz toll. Verschiedene Märchen auch nach, mit das auch Rotkäppchen neben Pinocchio. In Trostberg sind wir dann am 26., das ist ein Samstag, da ist ja das große Altstadtfest, da sind wir sozusagen die Vorband um 16 Uhr schon. Ne? Und einen Tag davor sind wir dann in, am 27. sind wir in Trostberg, am 26. sind wir in Wasserburg. Da sind wir zu den Theatertagen eingeladen, so als einer der Preisträger, die da hin dürfen. Und am 28. sind wir dann schon wieder im Pfarrkirchen, spielen Pinocchio. Am 4.7. beim Lazy Cat, schön in der Ringallee unter dem Schatten, kommen da doch mal die Nackenrolle zum Tragen. Also das ist das, was hier im ISW-Land läuft. Wie gesagt, Internet, theaterfürdiejugend.de, kriegt man alles raus.
0: Und jetzt brauchen wir natürlich noch die Telefonnummer, wegen dem Wetter natürlich.
1: Natürlich, das ist die 08678-237013. Ich wiederhole, 08678-237013.
0: Hat er schön gesagt, die Nummer, bist eingeladen, darfst morgen meinen Flohmarkt übernehmen, wenn es magst.
1: Sehr gerne.
0: Dann bedanke ich mich ganz herzlich, Mario. Schön, dass du wieder da warst
1: ja.
0: Und wünsche dir natürlich viel Glück für die Tour und dass viele Leute kommen.
1: Ja, da würde ich mich freuen und auch vielen Dank für die Einladung und viele Grüße ins ISW-Land.

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Christian Mittag auf Radio USW. Gleich das Wichtigste aus aller Welt in unseren Weltnachrichten. Und dann sind wir zurück, unter anderem mit dem aktuellen Polizeibericht und Ralf Stenger. Außerdem schauen wir auf ein vergangenes Pfingstwochenende, was tragisch war an Freibädern und an Badeseen. Da gab es nämlich mehrere Unfälle in Bayern. Wir bringen Sie auf den neuesten Stand.

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1: Ich bin Moritz Einzel. Fast jeder Fünfte hierzulande greift zumindest gelegentlich zur Zigarette. Der Anteil der Raucherinnen und Raucher lag zuletzt bei gut 19%, teilte das Statistische Bundesamt mit. In den vergangenen Jahren hat sich der Anteil insgesamt kaum verändert, allerdings rauchen wieder mehr Jugendliche. Sie mögen vor allem Vapes. Die E-Zigaretten werden häufig in verschiedenen Geschmacksrichtungen angeboten. Jeder zweite Flug an deutschen Hauptverkehrsflughäfen ist eine Kurzstrecke, überwiegend ins europäische Ausland oder von dort zurück. Besonders gefragt ist allerdings auch ein Ziel außerhalb der EU, London. Tanja Wagner berichtet.
2: Auf der kurzen Distanz wird besonders häufig zwischen Frankfurt und Heathrow gependelt. Allein hier waren es rund 11.000 Passagierflüge. Aber auch zwischen Frankfurt und Berlin sowie Frankfurt und Hamburg nutzen viele den Flieger. Insgesamt ging die Zahl der Kurzstreckenflüge mit knapp 138.000 im ersten Quartal des Jahres allerdings leicht zurück. Aus Klimaschutzgründen sind Kurzstreckenflüge ohnehin umstritten.
1: Die Menschen in Bayern haben zuletzt wieder mehr Müll produziert. 2024 stieg das Aufkommen pro Kopf um 18 Kilo, ein Plus von knapp 5% gegenüber dem Vorjahr, teilte das Bayerische Landesamt für Statistik mit. Insgesamt gab es in Bayern gut 6,3 Millionen Tonnen Abfälle, das sind pro Kopf 478 Kilo Müll. Sie suchten nach Gold, jetzt kämpfen Rettungskräfte um ihr Leben. 7 Dorfbewohner sitzen seit Tagen in einer überfluteten Höhle im Norden von Laos fest. Spezialteams aus dem Nachbarland Thailand unterstützen inzwischen die schwierige Rettungsmission, die von Wassermassen, engen Gängen und Sauerstoffmangel herausgefordert wird. Auch internationale Tauchexperten unterstützen inzwischen die Mission. Um alles oder nichts geht's heute Abend für die Spielvereinigung Greuther Fürth. Im Relegationsrückspiel empfängt der fränkische Fußball-Zweitligist den Drittligisten Rot-Weiß Essen. Die Gäste aus dem Ruhrgebiet haben nach dem Hinspiel einen Vorteil. 1:0 gewann Essen dieses Hinspiel und hat damit große Hoffnung auf den Aufstieg. Anstoß in Fürth ist um 20.30 Uhr. Strahlender Sonnenschein begleitet uns durch diesen Dienstag. Über den Bergen bilden sich später ein paar Quellwolken. Die Höchstwerte erreichen 28 bis 33 Grad. Morgen bekommen wir Sonnenschein und im Tagesverlauf einige Quellwolken. Einzelne Schauer und Gewitter entstehen vor allem in Alpennähe. Am Donnerstag und Freitag scheint wieder häufig die Sonne.
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3: Der Verkehrsservice um kurz nach 12 und da haben wir für Sie folgende Meldung. A94 München Richtung Passau zwischen Neuting und Neuting Ost. Hier ist eine Baustelle, nur ein Fahrstreifen ist frei. Ansonsten die Blockabfertigung wurde beendet. Es löst sich langsam auf, aber es ist immer noch zähflüssiger Verkehr auf der A93 und auch auf der grenzend oder angrenzenden A8. Sonst haben wir nichts für Sie, egal wo Sie unterwegs sind. Gute Fahrt.
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3: Servus und in dieser Stunde gleich der aktuelle Polizeibericht. Und es geht um Badeunfälle, die sich vergangenes Wochenende im Freistaat ereignet haben. Wir wollen darauf hinweisen, bitte Vorsicht, vor allem bei offenen Gewässern, wie zum Beispiel Badesee. Und auch im Freibad kann einiges passieren. Darüber alle Infos in dieser Stunde. Mein Name ist Thomas Vöckersperger und der Vöcki, ja, der sagt natürlich immer zur selben Zeit, auch an diesem Dienstagmittag, ein herzliches Mahlzeit. Und einen guten.

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Mit Ralf Stenger, grüß Gott. Am Montagabend führte eine Reifenpanne auf der A94 bei Schwindeck zu einem unerwarteten Ermittlungserfolg. Als eine Streife der Autobahnpolizei Mühldorf den drei Insassen eines ukrainischen Kleintransporters im Baustellenbereich helfen wollte, stellte sich bei der Überprüfung heraus, dass das Fahrzeug zur Fahndung ausgeschrieben war. Die Beamten nahmen die Personalien der Gruppe auf und ließen den Wagen abschleppen. Danach durften die Reisenden ihren Weg fortsetzen. Beamte der Autobahnpolizei Mühldorf stoppten am Montagabend auf der A94 bei Makel einen 28-jährigen Autofahrer, der durch Schlangenlinien auffiel. Da der Mann nach Cannabis roch und ein Drogentest positiv ausfiel, wurde eine Blutentnahme angeordnet. Er musste eine dreistellige Sicherheitsleistung hinterlegen und durfte nicht weiterfahren. Im Stadtgebiet von Mühldorf zogen die Beamten am Freitagabend innerhalb von kurzer Zeit zwei Fahrzeuge aus dem Verkehr. Zunächst wurde ein Oldtimer mit Tuning-Umbauten sichergestellt, kurz darauf ein Motorrad mit unerlaubten Änderungen an Auspuff und Scheinwerfern. Da in beiden Fällen die Betriebserlaubnis erloschen war, wurden die Fahrzeuge zur Begutachtung abgeschleppt. Gleich zwei berauschte Zweiradfahrer zog gestern die Polizei im Inntal aus dem Verkehr. Zunächst stoppten die Beamten gegen 21.30 Uhr in Kirchdorf einen 45-jährigen Mopedfahrer. Da er deutlich nach Alkohol roch, bestätigte ein Test den Verdacht. Nur gut zwei Stunden später erwischte es eine 39-jährige Frau aus Simbach. Sie war gegen 22.45 Uhr mit ihrem Leichtkraftfahrzeug, einem sogenannten Moped-Auto, unterwegs, als sie in eine Kontrolle geriet. Auch bei ihr schlug der Alkoholtest an. Beide Fahrer mussten ihr Fahrzeug stehen lassen und die Heimreise anderweitig antreten. Auf das Duo kommt nun jeweils ein einmonatiges Fahrverbot, 2 Punkte in Flensburg und ein saftiges Bußgeld zu. Zwischen dem Falkenhof und der Alz in Makel wurde am Samstagnachmittag ein anthrazitfarbenes KTM-Pedelec gestohlen. Obwohl das Rad mit einem integrierten Schloss gesichert war, entwendete ein Unbekannter das E-Bike zwischen 15 Uhr und 17.30 Uhr. Die Polizei Burghausen bittet Zeugen, die Hinweise zur Tat geben können, sich telefonisch zu melden. Ein 18-jähriger Autofahrer aus Burghausen hat in der Nacht auf Sonntag einen Kreisverkehr auf der Staatsstraße 2356 übersehen. Von Mehring kommend steuerte er seinen Wagen gegen 0.45 Uhr geradeaus in ein Gebüsch. Der junge Mann und seine 4 Mitfahrer erlitten dabei leichte Verletzungen, am Fahrzeug entstand Totalschaden. Das war der Polizeibericht.

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Englishman in New York. Nach New York schauen wir nicht, wir schauen jetzt auf den Freistaat Bayern. Ein langes Pfingstwochenende geht zu Ende und viele sind natürlich zum Schwimmen und Baden gefahren. Und leider gab es zahlreiche Badeunfälle in den letzten Tagen zwischen, ja, nicht nur in Alz und Salzach, sondern in ganz Bayern. Und auf den neuesten Stand bringen wir uns gleich, oder besser gesagt Sie gleich, im Mittagsmagazin aus Stadt und Land. Der Start in eine neue Woche im Mittagsmagazin, 12.24 Uhr.

0: der Mittag auf Radio ISW. Ja, auch wenn man in einem Freibad ist mit den Kindern zum Beispiel, dann sollte man kleinere Kinder nicht aus den Augen lassen, denn es ist schnell mal was passiert, auch wenn es vielleicht nur im Planschbecken ist. Und das hat man jetzt wieder vergangenes Wochenende gesehen, das lange Wochenende, und da war einiges im Freistaat los, einige Badeunfälle, und vor allem betroffen waren Kinder und Jugendliche.
1: Langes Wochenende und Temperaturen um 30 Grad. In Schwimmbädern und an den Badeseen herrschte über Pfingsten Hochbetrieb. In Niedersachsen, Bayern, Nordrhein-Westfalen und Rheinland-Pfalz endete der Badespaß jedoch tödlich. Das jüngste Opfer, ein 4-jähriger Junge, wurde tot im Wasser in einem Freibad in Ludwigshafen entdeckt. Er ist vermutlich ertrunken. Im ostfriesischen Marienhafe bargen Taucher ein 13 Jahre altes Mädchen tot aus einem Kiessee. Die weiteren Opfer waren 11 und 14 Jahre alt. Außerdem wurden zwei Männer tot aus Badeseen geborgen.
0: Genau, und deswegen, ja, sagt natürlich auch die Wasserwacht und ähnliche Organisationen, bitte Schwimmkurse für Kinder besonders wichtig. Schaut auf die örtlichen Vereine und wer Schwimmkurse anbietet, damit den Kindern ja nichts passiert. Und wenn es kleiner sind, also wenn sie kleinere Kinder sind, fürs Planschbecken bitte keine Sekunde aus den Augen lassen.

0: Wir kommen zu den Wirtschaftsinformationen, präsentiert von den Volks- und Raiffeisenbanken aus dem heimischen Bereich.
1: Mit Dominik Schweiger. Der geplante Börsengang des Raumfahrtkonzerns von beinahe Billionär Elon Musk setzt die Märkte unter Starkstrom. Am Wochenende glückte ein Probestart der neuen Schwerlastrakete von SpaceX. Nach dem anvisierten Börsengang Mitte Juni könnte das Unternehmen 2 Billionen Dollar wert sein. Es gibt Spekulationen, dass Musk vom Weltraum aus der ganzen Telekommunikationsbranche auch in Deutschland neue Marktregeln diktieren könnte. Manche sehen Musk und seinen Starlink schon als brandgefährliche Konkurrenz auch für die Telekom. Und noch zur Börse. Die Entwicklung im Iran-Krieg drückt den DAX. Händler sagten, die Anleger reagierten aber relativ gelassen. Die Gewinnmitnahmen seien gering. Der DAX steht momentan bei 25.190 Punkten.
0: Soweit die Wirtschaftsinformationen, präsentiert von den Volks- und Raiffeisenbanken aus dem heimischen Bereich.

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Das war der Mittag auf Radio ISW. Jetzt 2 Stunden nonstop Ihre Musik, zusammengestellt von unserer Musikredaktion. Ja, und ab 15 Uhr macht Kollege Axel Ostrowski weiter. Der Nachmittag auf Radio ISW mit dem aktuellen Polizeibericht, natürlich Veranstaltungstipps und vielen, vielen mehr. Und da wünsche ich Ihnen viel Spaß dabei. Servus, sagt der Föcki.

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1: Ich bin Moritz Einzel. Laut einem Spiegelbericht wollen die USA die NATO militärisch deutlich weniger stark unterstützen. Das habe ein Vertreter des Verteidigungsministeriums vergangene Woche in Brüssel angekündigt. Die Zahl der schweren Bomber soll demnach halbiert werden. Bei den Kampfjets gibt es ein Minus von einem Drittel. Und U-Boote stellt Amerika der NATO wohl gar keine mehr zur Verfügung. Zigaretten sind voll out, das stimmt nicht so ganz. Jugendliche rauchen wieder mehr, das hat das Statistische Bundesamt mitgeteilt. Laut dem Bundesdrogenbeauftragten Streeck liegt das auch daran, dass neue Tabakprodukte wie Süßigkeiten daherkommen.
2: Der Einstieg erfolgt nicht mehr über die klassische Zigarette und Tabak, sondern häufig über Nikotinbeutel, über E-Zigaretten und Vapes. Der Rauch schmeckt nicht mehr nach Tabak, sondern er schmeckt jetzt nach Coca-Cola, Strawberry Kiwi und Salted Caramel.
1: Fast ein Fünftel der Bevölkerung in Deutschland hat im vergangenen Jahr zumindest gelegentlich geraucht, zeigt die Statistik. Weil in der Pflegeversicherung ein Milliardenverlust droht, könnten Kinderlose bald noch stärker zur Kasse gebeten werden. Gesundheitsministerin Warken denkt darüber nach, den Beitragszuschlag anzuheben, berichtet das Redaktionsnetzwerk Deutschland. Demnach sollen Versicherte ohne Kinder ab 23 Jahren einen Beitragssatz von 4,3% zahlen. An einem Bahnübergang in Belgien ist ein Zug mit einem kleinen Schulbus kollidiert. Laut dem belgischen Verkehrsminister kamen dabei mindestens 4 Menschen ums Leben, 2 Kinder und 2 Erwachsene. Warum der Kleintransporter Berichten zufolge wohl bei geschlossener Schranke auf den Gleisen war, ist noch unklar. Den Fußballern von Greuther Fürth droht heute Abend der Abstieg in die Drittklassigkeit. Im Relegationsrückspiel gegen Rot-Weiß Essen müssen die Franken erstmal einem 0:1 Rückstand aus der ersten Partie hinterherlaufen. Trainer Heiko Vogel setzt für den Klassenerhalt auf Fürths Heimstärke und lautstarke Kleeblatt-Fans.
3: Sie haben die Fähigkeit, eine Superpower zu sein mit ihrer Unterstützung. Und allein das schon ist dann nochmal das Dopingmittel, was es vielleicht braucht, um den ein oder anderen Prozentpunkt mehr rauszuholen als sonst.
1: Anstoß in Fürth ist um 20.30 Uhr.
0: Das Wetter.
1: Strahlender Sonnenschein begleitet uns durch diesen Dienstag. Über den Bergen bilden sich später ein paar Quellwolken. Die Höchstwerte erreichen 28 bis 33 Grad. Morgen bekommen wir Sonnenschein und im Tagesverlauf einige Quellwolken. Einzelne Schauer und Gewitter entstehen vor allem in Alpennähe. Am Donnerstag und Freitag scheint wieder häufig die Sonne.
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1: Ich bin Helen Martin. Für eine bessere Bildung der Kinder in Deutschland wünschen sich 9 von 10 Erwachsenen mehr Personal in Schulen und Kitas. Ein weiterer Wunsch sind bundesweit einheitliche Lernstandards, heißt es im Kinderreport des Deutschen Kinderhilfswerks. Bundesfamilienministerin Prien hat sich für weitere Investitionen in Bildung ausgesprochen, um allen eine gesellschaftliche Teilhabe zu gewährleisten. Rauchen ist eigentlich eine schlechte Angewohnheit von gestern, mögen manche meinen. Aber Jugendliche rauchen wieder mehr, besonders gerne Vapes, also E-Zigaretten in verschiedenen Geschmacksrichtungen. Der Bundesdrogenbeauftragte Streeck warnt:
2: Das Design erinnert nicht mehr an ein Erwachsenenprodukt, sondern es ist an eine Süßigkeit. Es ist bunt, es ist poppig. Es wird über soziale Netzwerke vertrieben und steht mittlerweile auch neben Gummibärchen in Süßigkeitenautomaten.
1: Insgesamt fast ein Fünftel der Bevölkerung in Deutschland hat im vergangenen Jahr zumindest gelegentlich geraucht, zeigt die Statistik. Die bayerische Polizei hat letztes Jahr 543 antisemitische Straftaten verzeichnet. Das ist ein Rückgang von rund 7% im Vergleich zum Vorjahr. Das hat die Landesregierung auf Anfrage der Grünen mitgeteilt. Über einen längeren Zeitraum zeigt sich allerdings weiter ein anderes Bild. Seit 2022 ist die Zahl judenfeindlicher Straftaten demnach um etwa 2/3 gestiegen. Die Menschen in Bayern haben 2024 wieder mehr Müll produziert, knapp 5% mehr als im Vorjahr. Das sind 18 Kilo mehr pro Kopf und insgesamt 478 Kilo Abfall im Jahr. Den stärksten Zuwachs gab es bei Gartenabfällen und Biotonnen, fast 9% mehr. Auch Haus- und Sperrmüll ist deutlich gestiegen. Das Landesamt vermutet, das könnte mit dem Hochwasser in Schwaben zusammenhängen. Um alles oder nichts geht's heute Abend für die Spielvereinigung Greuther Fürth. Im Relegationsrückspiel empfängt der fränkische Fußball-Zweitligist den Drittligisten Rot-Weiß Essen. Die Gäste aus dem Ruhrgebiet haben nach dem 1:0 im Hinspiel einen Vorteil. Anstoß in Fürth ist um 20.30 Uhr.
0: Das Wetter.
1: Strahlender Sonnenschein begleitet uns durch diesen Dienstag. Über den Bergen bilden sich später ein paar Quellwolken. Die Höchstwerte liegen bei 28 bis 33 Grad. Morgen bekommen wir Sonnenschein und auch wieder ein paar Quellwolken. Einzelne Schauer und Gewitter gibt's vor allem in Alpennähe. Am Donnerstag und Freitag scheint wieder häufig die Sonne.
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1: Ich bin Helen Martin. Bundesfamilienministerin Prien will die Einkommensgrenze beim Elterngeld nicht antasten, trotz des Spardrucks in der Koalition wegen der angespannten Haushaltslage. Das hat die CDU-Politikerin im Deutschlandfunk gesagt. Thomas Thonfeld berichtet aus Berlin.
2: Die Rahmenbedingungen in Deutschland müssen Familien mehr Lust auf Kinder machen, das sagt Karin Prien. Sie würde sogar gerne die Mindest- und Höchstsummen beim Elterngeld anheben. Das sind in der Regel 65% des vorherigen Nettolohns, mindestens 300 und höchstens 1.800 Euro pro Monat. Gespart werden sollte an anderer Stelle, da nennt sie die Stichworte Partnerschaftlichkeit und Bezugsdauer.
1: In Garching bei München hatten in der Nacht auf Sonntag Unbekannte zwei Strommasten in Brand gesteckt. Jetzt hat die Zentralstelle zur Bekämpfung von Extremismus und Terrorismus die Ermittlungen übernommen. Die Fahnder gehen von einem politischen Motiv aus. Sie prüfen außerdem, ob es Zusammenhänge mit früheren Anschlägen geben könnte. Wegen des Brandanschlags war in Ismaning kurzzeitig der Strom ausgefallen. In Belgien ist ein Schulbus mit einem Zug zusammengestoßen. 4 Menschen sind dabei ums Leben gekommen, der Busfahrer, 2 Jugendliche und noch eine erwachsene Person. 5 Kinder wurden schwer verletzt, ihr Zustand ist aber stabil. Wie genau es zu dem Unfall kam, muss noch untersucht werden. Laut den Behörden ist der Bus auf den Bahnübergang gefahren, obwohl die Schranke geschlossen war. Ungefähr 2,7 Millionen Menschen in Bayern leben allein. Wie das Landesamt für Statistik mitgeteilt hat, gibt's vor allem in den Großstädten besonders viele Alleinlebende. Da ist jeder zweite Haushalt ein Ein-Personen-Haushalt. Unterschiede haben die Statistiker auch festgestellt, wenn es ums Alter und ums Geschlecht geht. So leben jüngere Männer öfter allein als gleichaltrige Frauen. Spontan heiraten, ohne viel Tamtam, ohne ewig lange Planung? Die evangelische Kirche in Bayern macht's möglich. Sie macht bei der bundesweiten Aktion Hashtag einfach heiraten am 26. Juni mit. Da können sich Paare spontan trauen lassen, auch an teilweise ungewöhnlichen Orten, wie zum Beispiel in der Kapelle am Münchner Flughafen. Die einzigen Voraussetzungen sind, dass mindestens einer evangelisch ist und dass man schon standesamtlich verheiratet ist.
3: Das sind die Themen der Lokalnachrichten um halb. Gas holt alle Robotikpokale. Trockenheit bedroht Landwirtschaft im Kreis Altötting. Mehr Müll in der Region. Sitzung des Bau- und Umweltausschusses in Tittmoning und Esther Meyer feiert Trouble beim Mountain Man. Mehr um halb.
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1: Strahlender Sonnenschein begleitet uns durch diesen Dienstag. Über den Bergen bilden sich später ein paar Quellwolken. Die Höchstwerte liegen bei 28 bis 33 Grad. Morgen bekommen wir Sonnenschein und auch wieder ein paar Quellwolken. Einzelne Schauer und Gewitter gibt's vor allem in Alpennähe. Am Donnerstag und Freitag scheint wieder häufig die Sonne.
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4: Zeit hat schon Schwitzing Time, oder? Herzlich willkommen! Dienstagnachmittag, 15 bis 18 Uhr. Schauen wir aber zuerst einmal auf die Straßen. Da haben wir keine Meldungen über Verkehrsstörungen oder auch Unfälle. Aber gerade reingekommen noch kurz vor den Nachrichten. In Tüging Richtung Mühldorf wird gerade ein Blitzer eingerichtet. Also da Fuß vom Gas. Was ich sehe auf dem Foto, ist es ein blauer Multivan von VW, in dem dieses Gerätchen installiert ist.
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4: Jo, servus. 3 bis 4, 4 bis 5, 5 bis 6. So schaut's aus heute. Dienstagnachmittag. Darf Sie recht herzlich begrüßen und ja, was hat sich denn da in Erlangen getan? Gleich dazu nach den nächsten 2 Songs. Also, manchmal fragst du wirklich, ob noch alles normal ist auf dieser Welt. Aber naja, gleich mehr dazu nach den nächsten beiden Songs.
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of Phil Collins, Dancing Through the Light. Ja, Herrschaften, was habe ich denn da gelesen am Wochenende? Hä? Ja, der Wahnsinn. Ein Skandal ist das Ganze. Und zum Beispiel ein Skandal auch um den Skandal im Sperrbezirk. Auf der Erlanger Bergkirchweih sollen mehrere bekannte Partysongs nicht mehr gespielt werden. Darunter auch der Spider-Murphy-Gang-Klassiker Skandal im Sperrbezirk. Begründung? Angeblich sexistische oder frauenfeindliche Inhalte. Wirte und Bands sollen sich daran orientieren. Es ist kein Schutz, das ist eine Bevormundung, sagen sie. Ein Volksfest lebt von Musik, Stimmung und Freiheit. Aha, Freiheit. Aha, gut. Wer jetzt sogar jahrzehntealte Kultlieder auf Listen setzt, macht aus einem Volksfest ein Verbotsfest. Heute ist es ein Lied, morgen ist es ein Spruch und übermorgen ist es dann eine Meinung, ja? Der wahre Skandal ist nicht der Song, sondern der wahre Skandal ist diese Verbotsmentalität. Die Spider-Murphy-Gang reagierte laut Berichterstattung überrascht darauf, dass ihr Lied auf der Liste steht. Und der Manager der Band sagte sinngemäß, selbst in der DDR habe man keine Setlist vorlegen müssen. Schluss mit der Moralpolizei auf unseren Volksfesten. Wer feiern will, braucht keine ideologische Aufsicht, keine Umerziehungsliste und keine Bürokraten, die darüber entscheiden, welche Lieder noch erlaubt sind oder auch nicht. Kultur darf anecken. Also, aber was sonst denn? Humor darf unbequem sein, das stimmt auch. Freiheit bedeutet auch nicht, alles verbieten zu wollen, was irgendjemandem nicht passt. Volksfest statt Verbotsfest. Schluss mit der Bevormundung. Und zu diesem Thema gleich mehr nach dem nächsten Song.

0: Jetzt mal ganz ehrlich, wie oft haben wir das schon gesungen? Wie oft wurde das rauf und runter geleiert in allen Festzelten, auch auf Partys, auf privaten Partys? Bei DJs, die irgendwo ein Event gehabt haben. Nein, sag mal, also dieses Skandal im Sperrbezirk, das ist ja eigentlich schon so ein Ohrwurm, dass man den von links nach rechts durchziehen kann, oder? Aber bei der Erlanger Bergwirkei sorgt die Musikempfehlung der Stadt immer noch für Wirbel. Die Stadtverwaltung hatte die Festwirte und Bands vor dem Start der Bergkirchweih gebeten, auf Songs wie Laila, Joanna, übrigens vom Roland Kaiser, Babybell und andere und mehrere Mickey Krause Songs zu verzichten, wie zum Beispiel 10 nackte Friseusen. Aber auch das Donaulied, in dessen Text Anspielungen auf eine mögliche Vergewaltigung gemacht werden, ist darunter aufgeführt. Dabei betonte die Stadt, dass es sich nicht um eine Verbotsliste handle, sondern die Aufzählung als Orientierung und Sensibilisierung gedacht sei. Herrschaften, bitte. Dennoch schlägt der Vorgang medial und auch unter den Besuchern hohe Wellen, vor allem die Empfehlung, den 45 Jahre alten Gassenhauer-Skandal im Sperrbezirk der Spider-Murphy-Gang nicht mehr zu spielen, gibt es offenbar wenig Verständnis. Auch bei uns, muss ich gleich dazu sagen. Anwesende berichteten denn auch, dass das Lied dennoch gespielt werde. Richtig so. Erlanger Bergkirchweih lockt Hunderttausende an. Die Erlanger Bergkirchweih ist jedes Jahr zu Pfingsten eines der größten Volksfeste in Bayern und ist besonders bei den vielen Erlanger Studierenden ein beliebter Treffpunkt. Aha, die Studierenden wieder schuld, gell? Jährlich pilgern Hunderttausende zu den Bierkellern am Burgberg der Stadt, um den herum eine ausgelassene Volksfestatmosphäre herrscht. Aha, eine ausgelassene Volksfestatmosphäre, aber ohne Skandal im Sperrbezirk. Da möchte ich jetzt bitte nochmal einschreiten, ja? Und zwar, wenn dem so wäre, dass diese Lieder von Mickey Krause, von der Spider-Murphy und, wenn die alle verboten werden sollten, nicht mehr gespielt werden sollten, Entschuldigung, dann darf ich jeden zweiten Schlager nicht spielen. Weil wenn Sie mal reinhören, bei jedem zweiten Schlager ist irgendwas dabei, was in der Nacht passiert ist. Stimmt's? Zum Beispiel bei dem nächsten. Dann müsste genau dieser Titel auch von der Liste gestrichen werden.
1: Nicht alleine.

0: Liebe Erlanger, gell, dieser Song ist überhaupt nicht sexistisch, hat überhaupt nichts damit zu tun. Nein.
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0: Ja, liebe Erlanger, soweit ich mich erinnern kann, seid ihr in Franken drum. Und Franken kehrt ja eigentlich gar nicht mehr zu Bayern, oder? Wie war das, Herr Händling?
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0: staatsfeindlich.
1: Jawohl.
2: Wir sind ja schon Hund, wir Bayern, gell?
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0: Und damit 15.30 Minuten.
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2: Betreibstänger, grüß Gott. Das Gymnasium Gas hat beim Regionalwettbewerb in Freising einen historischen Erfolg gefeiert. Gleich drei Teams sicherten sich den ersten Platz in ihren Altersklassen und qualifizierten sich damit für das Deutschlandfinale der World Robot Olympiad in Trier. Mit insgesamt 9 Teams und 27 Teilnehmern stellte die Schule die erfolgreichste Gruppe des Wettbewerbs. Sogar das Weltfinale in Puerto Rico ist für die Gaser Techniktalente nun in greifbare Nähe gerückt. Die Felder im Landkreis Altötting leiden massiv unter dem fehlenden Regen. Da der Boden staubtrocken ist, gelangt der Dünger nicht an die Wurzeln, was vor allem Getreide und Raps schadet. Während der Mais noch robust reagiert, hoffen die Landwirte dringend auf einen sanften Landregen, um Ernteausfälle zu verhindern. Im Gegensatz dazu erwarten Experten für den Obstbau ein gutes Jahr. Die Bäume stehen voll in Blüte und verkraften die aktuelle Hitze noch gut. Fachleute raten Gartenbesitzern jedoch, Obstbäume lieber einmal pro Woche kräftig zu wässern, anstatt täglich nur kleine Mengen zu gießen. In der Region um Inn, Alz und Salzach ist die Müllmenge deutlich gestiegen. Jeder Einwohner produzierte 2024 im Schnitt 478 Kilogramm Abfall, ein Plus von 18 Kilogramm. Vor allem Haus- und Sperrmüll nahmen nach langer Zeit wieder zu, was auch an lokalen Starkregenereignissen lag. Den größten Zuwachs gab es mit 8,5% bei den Bioabfällen. Wie gut die Landkreise im ISW-Land im Vergleich zu anderen abschneiden, zeigt ab heute eine neue interaktive Karte im Internet. Heute Abend um 19.30 Uhr beraten die Ausschussmitglieder im Fraktionszimmer des Rathauses in Tittmoning über verschiedene Bauvorhaben. Neben privaten Anträgen für Wohnungsbauten und Erweiterungen steht vor allem die Burg Tittmoning im Fokus. Hierbei geht es um die Instandsetzung des Getreidekastens und die damit verbundenen Kostenschätzungen. Zudem wird die Stadt Tittmoning zu Planungsänderungen der benachbarten Gemeinde Ostermieting Stellung nehmen. Klaus Estermeier vom SV Wacker Burghausen hat erneut seine Klasse unter Beweis gestellt. Beim Mountainman in Nesselwang verteidigte er über die Distanz von 70 Kilometern und 3900 Höhenmetern erfolgreich seinen Titel. Trotz schwieriger Bedingungen und kleinerer Umwege während der Strecke sicherte er sich nach einer Zeit von 8 Stunden und 43 Minuten zum dritten Mal in Folge die deutsche Meisterschaft in der Altersklasse M55. Mit dieser beeindruckenden Willensleistung unterstreicht der Athlet einmal mehr seine Ausnahmestellung im Trailrunning.
0: Wahnsinn, 9 Stunden fast. Ich bin ja jetzt zweimal im Bett dazwischen. Unglaublich. So, dann schauen wir aufs Wetter. Da brauchen wir eigentlich gar nicht viel erzählen, wenn sie rausschauen. Ich bin gerade hergefahren ins Studio. Gott sei Dank funktioniert meine Klima noch im Auto. Es ist ja wirklich der Wahnsinn. Es ist ja Hochsommer, was wir haben. Und bis zum Abend scheint die Sonne hier bei uns im ISW-Land. Es bleibt trocken und die Höchstwerte bei 30 bis 33 Grad. Wahnsinn. In der Nacht ist dann klar, Mitternacht ziehen von Westen her einige Wolken auf. Und in der Richtung Donau, aber das ist ja bei uns nicht. Da sind ein paar Tropfen nämlich möglich. Das wäre aus einem Salzstreuer, ein paar Tropfen möglich, oder? Die Tiefstwerte liegen bei 12 bis 17 Grad in der Nacht. Ein guter Tipp, machen Sie es so wie ich. Lassen Sie am Tag alle Fensterläden herunter, bis auf einen, den Sie halt brauchen, wenn Sie am Balkon gehen zum Beispiel. Dann ist es am Abend relativ, nicht schön, aber relativ kühl. Und dann machen Sie nochmal in der Nacht das Fenster auf und dann haben Sie einen ruhigen und schönen Schlaf bei guten Temperaturen. Am Mittwoch gibt es dann morgen wieder mehr Sonne als Wolken. Anfangs kann es östlich vom Inn ein paar Tropfen geben, aber bei uns, ja, nehme ich mal an, eher nicht. Nachmittags und abends gibt es in Richtung Alpen örtlich mal ein Schauer oder ein Gewitter. Der Wind frischt nachmittags stark und böig auf, also pfeift es wieder ein bisschen, bei 28 bis 32 Grad. Am Donnerstag ist es sonnig oder locker bewölkt. Nachmittags und abends kommen in den Alpen leichte Schauer- und Gewitterneigung auf. Und die Höchstwerte am Donnerstag liegen dann auch bei 25 bis 28 Grad. Meine Uhr sagt mir gerade, ich soll mich wieder bewegen. Also bitteschön, ich bewege mich.
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0: Das war's dann schon mit Bewegen. Wir haben eine Meldung von der A94 München Richtung Passau zwischen Neuötting und Neuötting Ost ist wegen Bauarbeiten nur eine Spur frei befahrbar. Das gilt für den ganzen Tag. Und dann haben wir noch einen Blitzer, der ist gerade reingekommen vor der Sendung. Wo ist er denn? Ah, das ist jetzt die Sendung mit dem Hund, sage ich gleich, was da los ist. Also, da haben wir in Tüging, genau, Richtung Mühldorf. Da ist ein Blitzer, der aufgebaut hat. Und jetzt habe ich noch eine nette Meldung bekommen per WhatsApp. Da schauen wir nochmal, das ist nicht mehr Hundi, der da gemeldet ist. Da habe ich ein Foto bekommen, ist weiblich und zugelaufen in Buch, am Buch rein, mit der Buch. Und vielleicht weiß ja jemand, wo der Hund ausgebüxt ist. Ein ganz schöner, ich sag mal, ich vermute mal ein Shepherd. Vorne schön weiß gezeichnet und dann hinten schwarz. Der Kopf ist auch schwarz und braun. Also wenn dieser Shepherd abgeht, dann meldet euch bitte. Und zwar, ihr könnt es auch hier am Sender tun. Dann können wir das weiterleiten an denjenigen, der das gemeldet hat. Weil gemeldet hat es ein kleines Etwas. Das sagt uns wirklich nicht viel, aber zumindest haben wir die Telefonnummer. Okay. Also, dieses Hundi ist zugelaufen. Wem das abgeht, so ein Shepherd, meldet euch bitte bei uns oder ich sage jetzt mal die Telefonnummer 0176 844 96625. Das wäre die Telefonnummer, die das Hundi momentan bei sich hat. Dankeschön für Ihr Mitwirken. Ansonsten, wir sind ja immer für sich da, das wissen Sie ja, ne? Fußball war gestern. Der SC Paderborn hat die Wolfsburger aus der Bundesliga geworfen. Die waren 30 Jahre dabei. Futsch, weg. Paderborn ist drin. Und heute Abend noch Rot-Weiß Essen gegen Greuther Fürth.

0: Die lange Version von Photograph von Nickelback.
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0: Liebe Erlanger, hier kommt noch ein Song für euch.
5: Vielen herzlichen Dank, dass ihr mit euren Glücksmomenten mein Sekundenglück bebildert habt. Hier ist das Ergebnis. Viel Spaß damit und nochmal ganz herzlichen Dank.

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Das wollte ich damit sagen, das Sekundenglück. Jede Sekunde ist wichtig im Leben. Und liebe Erlanger, muss man da wirklich jede Sekunde nachdenken über sowas, dass man sexistische Lieder, die eventuell gar keine sind, dann verbieten will? Wir haben noch zwei Songs. Dann gehen wir in die Weltnachrichten rein.

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1: Ich bin Helen Martin. Mehr Personal in Schulen und Kitas und bundesweit einheitliche Lernstandards. Das wünschen sich laut einer Umfrage 9 von 10 Erwachsenen, um eine bessere Bildung zu ermöglichen. Das zeigt der Kinderreport des Deutschen Kinderhilfswerks. Mehr dazu von Thomas Bremser.
2: Das deutsche Bildungssystem bekommt regelmäßig schlechte Noten, weil nicht alle die gleichen Bildungschancen haben. Die hängen immer noch stark ab von der Bildung und dem Einkommen der Eltern. Es gäbe zudem 400.000 fehlende Kita-Plätze, viele Schulen seien schlecht ausgestattet und es fehlt Personal. Auch die Kinder selbst wurden für die Umfrage nach ihrer Meinung befragt. An erster Stelle steht für sie, dass Kitas, Schulen und Schulmaterial für alle Kinder kostenlos sind.
1: Bundesgesundheitsministerin Wagen will offenbar den Pflegebeitrag für Menschen ohne Kinder erhöhen. Davor warnt der Sozialverband VDK. Den Beitrag um 0,1% zu erhöhen, würde das Finanzloch in der Pflegeversicherung nicht stopfen, so VDK-Präsidentin Bentele in der Rheinischen Post. Sie fordert stattdessen, dass es wieder einen Bundeszuschuss zur Pflegeversicherung geben sollte. Nicht nur bei uns ist es ungewöhnlich heiß für Mai, sondern auch in anderen Ländern in Europa. In Frankreich sind durch die Hitze 7 Menschen ums Leben gekommen. Dort liegen die Höchsttemperaturen bei bis zu 36 Grad. Auch Großbritannien erlebt eine historische Hitzewelle. Da war es nachts teilweise so warm wie noch nie im Mai seit Beginn der Aufzeichnungen. In Bayern landet wieder mehr Abfall in den Tonnen. Das Landesamt für Statistik hat neue Zahlen veröffentlicht und die zeigen, 2024 waren es pro Kopf knapp 480 Kilo Müll, 18 Kilo mehr als noch im Vorjahr. Vor allem beim Bioabfall, bei Gartenabfällen und beim Sperrmüll gab es einen Anstieg. Letzteres könnte laut den Statistikern daran liegen, dass es 2024 in Schwaben Hochwasser gab. Die deutsche Eishockey-Nationalmannschaft ist nach der Vorrunde bei der WM in der Schweiz ausgeschieden. Durch den 8:1-Sieg von Lettland gegen Ungarn hat das Team von Bundestrainer Kreis keine Chance mehr auf die Viertelfinalteilnahme. Wie schon letztes Jahr bei der WM in Dänemark ist für die Deutschen somit bereits nach der Gruppenphase das Turnier beendet.
3: Das sind die Themen der Lokalnachrichten um halb. Gas holt alle Robotikpokale. Trockenheit bedroht Landwirtschaft im Kreis Altötting. Mehr Müll in der Region. Sitzung des Bau- und Umweltausschusses in Tittmoning und Esther Meyer feiert Trouble beim Mountain Man. Mehr um halb.
0: Das Wetter.
1: Strahlender Sonnenschein begleitet uns durch diesen Dienstag. Über den Bergen sind ein paar Quellwolken unterwegs. Das Ganze bei sommerlichten 28 bis 33 Grad. Morgen bekommen wir Sonnenschein und ein paar Wolken. Einzelne Schauer und Gewitter gibt es vor allem in Alpennähe. Am Donnerstag und Freitag scheint wieder häufig die Sonne.
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4: Jo, dann schauen wir auf die Straße im ISW-Land. Ganz neu auf der interaktiven Karte. Was sehen wir da? A94 München Richtung Passau zwischen Neuötting und Neuötting Ost ist wegen Bauarbeiten nur eine Spur befahrbar. Das ist das Einzige, was wir von den Straßen haben. Aber wir haben einen Blitzer von Tüging Richtung Mühldorf. Und dann hatten wir die Meldung von dem Hunterle, der da zugelaufen ist, also hoffentlich finden wir da wieder das Herrli oder das Frauli, dem der Hund gehört. Zugelaufen im Buch, am Buchrhein, mit der Buch, vielleicht kennt ihn ja jemand, Polizei weiß schon Bescheid. Der Tierschutz wird auch verständigt. Es ist also meines Erachtens vom Foto her ein Shepherd. Ganz ein schönes Viecherl. Jo, das war's mit den Meldungen, die wir haben.
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4: Servus beieinander. 16.04 Minuten, zweite Stunde an diesem Dienstag. Schönes Wochenende haben wir gehabt, hein? Ehrlich sein. Mann, Mann, Mann. Na, ich habe mich doch ein bisschen verzogen in der kühleren Region, weil draußen war es dann doch ein bisschen zu arg heiß. Aber einen Eiskaffee habe ich mir genehmigt. Sie wissen ja wo. Unser Sponsor sagt alles.
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Ja, das ist einmal eine positive Meldung. Radio ISW macht's möglich. Und eine, die bei uns bei WhatsApp mitmacht, die hat auch schon geschrieben: Mensch, das ist toll, versorgt's den Hund, kommt bestimmt das Herli wieder zum Vorschein. Und ja, was ist los? Der Besitzer wurde gefunden und wieder das Hundi an den Besitzer zurückgegeben. Ja, Mensch, das freut mich ja ganz besonders. Gerade bei der Hitze wäre es für Hunderle nicht so gut. Ja? Dann nochmal alles Gute. Hundi gefunden, Herli gefunden oder Frauli gefunden, je nachdem. Tolle Geschichte für Radio ISW. Danke schon einmal für alle, die mitgemacht haben. Sing Halleluja!

Eigentlich muss man ja diejenige, die das Hunderl gefunden hat, als die Große hinstellen, denn sie heißt nämlich bei uns auf der WhatsApp-Gruppe ein kleines Etwas. Na, du bist ein großes Etwas. Dankeschön, dass du festgehalten hast. Jetzt ist auch der Hund wieder glücklich, dass er wieder daheim ist. Man kann auch anders sein als die anderen und mithelfen, ja?

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15: Unter dem Motto Multimuseal zeigt das Stadtmuseum Burghausen eine ganz neue Sonderausstellung über die eigene Geschichte. Besucher können dabei kuriose Exponate entdecken, die sonst im Depot schlummern. Wie etwa das Bild einer sechsbeinigen Ziege oder einen Gipsabdruck der Hand von König Ludwig II. Die Schau gibt zudem spannende Einblicke in die Arbeit hinter den Kulissen, vom Forscher bis zum Bewahrer. Die Ausstellung ist bis zum 8. November zu sehen und lädt dazu ein, den Wandel des Hauses seit 1899 hautnah mitzuerleben. Ja, am Dienstag, den 2. Juni, öffnet das Theater für die Jugend die Freilichtsaison in Burghausen mit der Premiere von Pinocchio. Anna Merz und Mario Eick präsentieren das Märchen für Kinder ab 4 Jahre. Zunächst auf dem Wasserplatz und 2 Tage später bei der Minigolfanlage am Wörsee. Der Eintritt zu beiden Vorstellungen ist frei. Bei schlechtem Wetter dient der Bürgersaal oder der Helmbrechtsaal als Ausweichorte. Wir würden darüber berichten. Informationen zur Schlechtwetter-Hotline erhalten Sie außerdem unter der 08678 237 013. Los geht's um 17 Uhr auf dem Wasserplatz sowie am 4. Juni um 17 Uhr bei der Minigolfanlage in Burghausen. Gute Gespräche und eine entspannte Zeit warten auf alle Interessierten beim kommenden Stammtisch des VdK-Ortsverbands Mühldorf. Die Einladung richtet sich ausdrücklich an Mitglieder sowie an alle Bürger, die gerne in Gesellschaft sind. Am morgigen Mittwoch treffen sich die Teilnehmer ab 18.30 Uhr im Gasthaus Ehringer Hof. Da die Plätze erfahrungsgemäß begehrt sind, wird um eine vorherige Anmeldung bei Erich Wimmer unter der Telefonnummer 08631 2798 gebeten. Ja, am kommenden Donnerstag nimmt Sie Kapitän Peter Rösler im Haus der Fotografie in Burghausen mit auf eine Reise in die Polarregionen. Ab 18 Uhr berichtet der erfahrene Seefahrer von seinen Erlebnissen auf internationalen Expeditionsschiffen und den gewaltigen Eislandschaften der Arktis und Antarktis. Als Inhaber des Polarzertifikats steuert er Schiffe sicher durch Packeis und Fjorde und gibt an diesen Abend Einblicke in die Tierwelt sowie die Auswirkungen des Klimawandels auf das sensible Ökosystem. Der Vortrag ergänzt die aktuelle Ausstellung Arktis – Landschaft im Wandel und findet diesen Donnerstag, den 28. Mai, bei freiem Eintritt direkt auf der Burg 1 statt. Ja, soweit die Veranstaltungstipps für die nächsten Tage hier auf Radio ISW.

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1: Betreibstenger, grüß Gott. Das Gymnasium Gas hat beim Regionalwettbewerb in Freising einen historischen Erfolg gefeiert. Gleich drei Teams sicherten sich den ersten Platz in ihren Altersklassen und qualifizierten sich damit für das Deutschlandfinale der World Robot Olympiad in Trier. Mit insgesamt 9 Teams und 27 Teilnehmern stellte die Schule die erfolgreichste Gruppe des Wettbewerbs. Sogar das Weltfinale in Puerto Rico ist für die Gasertechnik-Talente nun in greifbare Nähe gerückt. Die Felder im Landkreis Altötting leiden massiv unter dem fehlenden Regen. Da der Boden staubtrocken ist, gelangt der Dünger nicht an die Wurzeln, was vor allem Getreide und Raps schadet. Während der Mais noch robust reagiert, hoffen die Landwirte dringend auf einen sanften Landregen, um Ernteausfälle zu verhindern. Im Gegensatz dazu erwarten Experten für den Obstbau ein gutes Jahr. Die Bäume stehen voll in Blüte und verkraften die aktuelle Hitze noch gut. Fachleute raten Gartenbesitzern jedoch, Obstbäume lieber einmal pro Woche kräftig zu wässern, anstatt täglich nur kleine Mengen zu gießen. In der Region um Inn, Alz und Salzach ist die Müllmenge deutlich gestiegen. Jeder Einwohner produzierte 2024 im Schnitt 478 Kilogramm Abfall, ein Plus von 18 Kilogramm. Vor allem Haus- und Sperrmüll nahmen nach langer Zeit wieder zu, was auch an lokalen Starkregenereignissen lag. Den größten Zuwachs gab es mit 8,5% bei den Bioabfällen. Wie gut die Landkreise im ISW-Land im Vergleich zu anderen abschneiden, zeigt ab heute eine neue interaktive Karte im Internet. Heute Abend um 19.30 Uhr beraten die Ausschussmitglieder im Fraktionszimmer des Rathauses in Tittmoning über verschiedene Bauvorhaben. Neben privaten Anträgen für Wohnungsbauten und Erweiterungen steht vor allem die Burg Tittmoning im Fokus. Hierbei geht es um die Instandsetzung des Getreidekastens und die damit verbundenen Kostenschätzungen. Zudem wird die Stadt Tittmoning zu Planungsänderungen der benachbarten Gemeinde Ostermieting Stellung nehmen. Klaus Estermeier vom SV Wacker Burghausen hat erneut seine Klasse unter Beweis gestellt. Beim Mountainman in Nesselwang verteidigte er über die Distanz von 70 Kilometern und 3900 Höhenmetern erfolgreich seinen Titel. Trotz schwieriger Bedingungen und kleinerer Umwege während der Strecke sicherte er sich nach einer Zeit von 8 Stunden und 43 Minuten zum dritten Mal in Folge die deutsche Meisterschaft in der Altersklasse M55. Mit dieser beeindruckenden Willensleistung unterstreicht der Athlet einmal mehr seine Ausnahmestellung im Trailrunning.
2: Ja, Himmel, Herrgott, zackelt sie mit, was war dies denn für ein Pfingsten, hä? Da legst du ihn nieder. Ach so, heiß. Zusammengerückt sind die Freibäder, gell? Weil es einer zu warm war. Jawohl. Ich möchte nicht wissen, wie viele Kilo da auf der Wiese gelegen sind, gell? Ohohoho. Bis zum Abend. Scheint Sonne heute auch noch. Am Dienstag, es bleibt Drucker. 30 bis 33 Grad hat es heute, ja. Leo, Leo, Leo. In der Nacht, da ist dann klar. Können wir das Fenster ein bisschen aufmachen, vielleicht, dass ein bisschen kühle Luft reinkommt. Aber es hat immerhin noch 12 bis 17 Grad in der Nacht, gell? Das meint, ihr kriegt einen Kühlschrank, wenn ihr es aufmacht. Am Mittwochmorgen mehr Sonne, noch mehr Sonne. Ja, Herrschaftszeiten. Ein bisschen Wolkerl kann kommen. Ein paar Tropferl östlich des Inns. Das verfolgen wir, gell? Das verfolgen wir aber ganz genau. Die Tropferl möchte ich sehen. Aber der Wind Nachmittag, der soll ein bisschen blasen. Und zwar gescheit auch noch. Trotzdem 28 bis 32 Grad, morgen am Mittwoch und am Donnerstag. Aber so in Song schon wieder Sonne. Kann euch mal sagen, dass, weiß ich zufällig, habe ich gestern angerufen, gell, in Teneriffa, da hat es auch 35 Grad, aber die haben ein Kalima dazu. Kalima heißt von denen, da kommt ein Haufen Sand von Afrika wieder um. Hoffentlich haben wir die nicht später auch noch bei uns. Gell. Also am Donnerstag ist sonnig, locker bewölkt. Nachmittags und auf Nacht leichte Schauer- und Gewitterneigung, auch gestern schmal. Aber wieder 25 bis 28 Grad, ein bisschen kälter. Kälter kann man gar nicht sagen. Ein bisschen angenehmer, sagen wir mal so, als wir die Tage jetzt am Pfingsten und heute und morgen. Ja, was sagt ihr zu dem Wetter? Hä? Die jungen Burschen dann sagen, Oberaffen geil. Dann schauen wir auf die Straßen.
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2: Ja, was haben wir denn noch da auf den Straßen? München Richtung Passau auf der RA94 zwischen Neuötting und Neuötting-Ost. Deswegen Bauarbeiten nur eine Spur frei. Da ist nochmal ein Verbotsschild. Das machen wir jetzt auch nochmal auf. Schauen wir mal. Das ist die Startstraße 2359 Traunstein Richtung Rosenheim. Das ist in Ziegelberg an der Überleitung zur Rohrdorfer Straße. Da ist momentan nach einem Unfall gesperrt. Also fahren Sie da bitte vorsichtig ran. Ziegelberg, Überleitung zur Rohrdorfer Straße. Dann schauen wir noch auf die WhatsApp. Da ist eine Nachricht wieder gelöscht worden. Also wollt ihr wahrscheinlich einen Blitzer melden, der aber nicht mehr blitzt, weil es schon so sonnig ist, oder wie? Gut, ansonsten haben wir keinen Blitzer mehr, außer den in Tüging, der Richtung Mühldorf ja aufgebaut wurde, der dürfte noch stehen. Ansonsten haben wir aber keine Meldung mehr. Ja, und die Andrea Berg, die war auf einem Volksfest, gell, am Wochenende. Und er hat jetzt ein bisschen Trouble mit ihrem Herrn, gell. Aber sie stirbt da nicht nochmal für ihn.

mein Lieber, jetzt habe ich gemeint, das reißt, gell? Das ist ja Wahnsinn. Evelyn Thomas war das, unglaublich. High Energy, ja, die hat Energie. Also, Herrschaften, aufgepasst, wenn Sie jetzt was wissen wollen, was sehr, sehr, sehr interessant ist, dann holen Sie sich jetzt, ich lasse noch einen Song spielen, der dauert ein bisschen über 4 Minuten. Dann holen Sie sich ein Blatt Papier und einen Bleistift oder einen Kugelschreiber. Ich kann Ihnen sagen, um welches Thema es geht. Sie kennen ja Zecken, ja? Zecken habe ich auch schon mal einen Zeckenstich gehabt. Der hat sich dann geäußert, indem da ein runder Kreis da entstanden ist auf meinem Fuß. Aber wie kann man Zecken, wenn man unterwegs war in den Gräsern, in den Wäldern oder auch später mal im September beim Schwammersuchen, wie kann man überhaupt erkennen, ob am Körper überhaupt noch ein solches Viecherl ist? Das sind ja lästige Blutsauger, die auch noch gefährlich werden können. Sie wissen ja, Borreliose und so weiter. Naja, also, ich spiele jetzt ein Lied. Legen Sie mal ein Blatt Papier zurecht, einen Schreiber dazu. Ich gebe Ihnen jetzt Tipps und die werden wir dann sogar ein bisschen aufklodern. Wir haben noch 15 Minuten Zeit. Nochmal ein Lied dazwischen spielen, aber ich sage Ihnen da ganz genau, wenn Sie ein Smartphone haben, dann können Sie erkennen, wie Sie am Körper entlangfahren mit dem Smartphone und das Smartphone wird Ihnen dann sagen, wo sitzt mein lästiger Blutsauger? Zecken. Sie glauben es nicht, Sie werden es gleich erfahren.

0: Green Day, Boulevard auf Broken Dreams. Ja, ich habe es Ihnen versprochen. Also, jetzt passen Sie mal gut auf. Ich erzähle Ihnen jetzt erstmal ein bisschen was. Dann machen wir nochmal ein bisschen Pause mit der Werbung und dann werden Sie genau informiert, was Sie zu tun haben, ja? Wenn Sie wollen, natürlich. Ein cleverer Trick auf dem Smartphone hilft nämlich dabei, lästige Zecken leichter zu entdecken. Mit einer vorinstallierten Funktion kann man die Blutsauger besser sichtbar machen. Zecken sind nicht nur lästige Blutsauger, sie übertragen auch gefährliche Krankheiten wie die Frühsommer-Meningoencephalitis, FSME. So heißt das. Umso wichtiger ist es deswegen ein guter Schutz in Form von Impfungen und eine gründliche Kontrolle des Körpers, wenn man in der Natur unterwegs war. Das gilt für Mensch, aber auch für Tier, denn auch unsere Haustiere können durch Zeckenbefall mit Krankheiten infiziert werden, sogar das Ganze natürlich aber auch wieder an Menschen übertragen, indem das Ding rüberhupft. Ja? Allerdings gestaltet sich die Suche nach den kleinen Blutsaugern nicht immer so leicht. Ein einfacher Trick soll aber jetzt Abhilfe schaffen. Besonders im Fell von Tieren sind Zecken oft schwer zu entdecken und die Besitzer finden erst, nachdem sie sich schon mit Blut vollgesaugt haben. Jetzt ist los. Doch hier kann das Smartphone helfen, mit Hilfe einer einfachen Funktion. Die meisten Smartphones besitzen das, nämlich eine Lupe. Doch die Lupe allein reicht nicht für diesen Trick. Die Farben müssen invertiert, also umgedreht werden. So erscheinen dunkle Flecken auf der Haut oder im Fell als helle Punkte, die dann leicht zu erkennen sind. Wie das Ganze geht, hören wir uns jetzt gleich nach der Werbung an.
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0: So, wir kommen jetzt zum zweiten Teil und da brauchen wir ein bisschen Musik. Genau. Also, ich habe das Ganze auch schon mal gehabt. Am Fuß hat mich eine Zecke dann gebissen, hat sich aber nicht vollsaugen können, weil ich sie Gott sei Dank noch rechtzeitig entfernen habe können. Trotz alledem ist bei mir in den nächsten Tagen ein kreisrunder Fleck in Rot erschienen. Das heißt also, ein bisschen was hat es mich erwischt, aber Gott sei Dank hat mich das Ganze für die Nachwelt nicht mehr so interessiert. Gott sei Dank. Also, wenn Sie sowas entdeckt haben, eine Bekannte von mir war dabei beim Sammeln von Pilzen, die hatte in den Socken, als wir nach Hause gekommen sind, 16 Zecken und auch sogar im Slip waren dann noch 6 dieser Dinger unterwegs. Also, die sind ganz fiese Dinger, ja? die schleichen sich überall ein. So, jetzt mein Tipp, wenn Sie mitschreiben wollen. Wenn Sie ein Smartphone haben, tippen Sie in die Suchleiste Lupe ein, Lupe. Und öffnen Sie die App davon. Also die App runterladen. Am unteren Bildschirmrand ist eine Leiste mit einem Regler. Schieben Sie diese Leiste dann nach oben. Nun sollten Sie 2 Symbolreihen sehen, wenn Sie das gemacht haben. Wählen Sie in der mittleren Reihe das Symbol für Filter aus. Das sind 3 Kreise, das sind 3 Symbole. Also Sie wählen Filter aus. Und dann geht's weiter. Wählen Sie den Filter invertiert, so heißt er, invertiert, mit V geschrieben, invertiert aus. Am unteren Bildschirmrand ist eine Leiste mit einem Regler. Schieben Sie diese Leiste dann nach oben. Ich rede jetzt besonders langsam, damit Sie eventuell mitkommen. Ich gebe Ihnen auch noch einen Tipp, wie Sie da natürlich auch anders dran kommen noch. Nun sollten Sie 2 Symbolreihen sehen. Wählen Sie in der mittleren Reihe das Symbol für Filter aus, die 3 Kreise. Scannen Sie jetzt mit Ihrem Smartphone Schritt für Schritt Ihren Körper oder den Ihres Tieres ab. Zecken sollten als kleine weiße Punkte dann am Körper erkennbar sein. So funktioniert das Ganze. Wenn Sie das Ganze jetzt nicht mitschreiben konnten oder es etwas doch zu schnell war, gehen Sie einfach ins Internet und gehen Sie da eben auf die Leiste Lupe für Ihr Smartphone und dann wird Ihnen das Ganze nochmal in aller Ruhe erklärt. Also ich finde das ganz toll, denn mit diesen Dingern ist nicht zu spaßen, mit diesen Viechern. Wenn man das auch abscannen kann mit dem Handy, ja, tolle Sache, oder? Ja gut, dann können Sie sogar mit in die Nacht gehen und können da spazieren gehen mit mir und zwar barfuß auch noch. Ja? Wollen Sie das? Guten Abend, das. So, jetzt mag mein Regler wieder nicht und der sollte jetzt funktionieren, tut aber nicht mal. Nehmen wir einen anderen.

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1: Ich bin Helen Martin. Von wegen, Rauchen ist uncool. Jugendliche rauchen wieder mehr, wie eine Umfrage des Bundesinstituts für öffentliche Gesundheit ergeben hat. Demnach hat 2025 fast jeder Zehnte der 12- bis 17-Jährigen Nikotinprodukte konsumiert. 2021 waren es noch rund 6%. David Riemer mit den Einzelheiten.
2: Vor allem Mehrweg-E-Zigaretten und Nikotinbeutel sind deutlich beliebter geworden, obwohl sie extrem ungesund sind und schnell abhängig machen. Der Sucht- und Drogenbeauftragte der Bundesregierung Streeck spricht von einem klaren Warnsignal. Nikotinprodukte sind für Jugendliche inzwischen leichter verfügbar. Deshalb fordert er strengere Regeln für Inhaltsstoffe, Aromen, Werbung und Verpackung.
1: Die Zahl der antisemitischen Straftaten in Bayern bleibt weiter auf einem hohen Niveau. Wie Angaben der Staatsregierung zeigen, hat es letztes Jahr aber etwas weniger antijüdische Straftaten gegeben, nämlich 543. Das sind 7% weniger als noch 2024. Seit 2022 ist die Zahl judenfeindlicher Straftaten um etwa 2/3 gestiegen. Der Bund darf beim Stromnetzbetreiber TenneT einsteigen. Die EU-Kommission hat gebilligt, dass der Staat etwas mehr als 25% der Anteile an TenneT Deutschland übernehmen darf. Dafür zahlt der Bund rund 3,3 Milliarden Euro. TenneT betreibt das Hochspannungsnetz zwischen Schleswig-Holstein und Bayern. Für die Energiewende muss es massiv ausgebaut werden. Bei einem Zusammenstoß von einem Bus und einem Zug sind in Belgien 4 Menschen ums Leben gekommen. 2 Jugendliche, der Fahrer und eine weitere erwachsene Person. 5 Kinder sind schwer verletzt worden, ihr Zustand ist aber stabil. Wie die Behörden mitgeteilt haben, war der Bahnübergang zum Zeitpunkt des Unfalls geschlossen und das rote Warnsignal hat geleuchtet. Der genaue Unfallhergang wird jetzt untersucht. Fußballer Harry Kane kann sich nach der Meisterschaft und im DFB-Pokal über noch eine Auszeichnung freuen. Der Mittelstürmer des FC Bayern bekommt laut dem Kicker zum zweiten Mal den goldenen Schuh. Heißt, er ist wieder Europas bester Torschütze. 36 Tore hat Kane in der abgelaufenen Bundesliga-Saison geschossen. Auf Platz 2 ist Erling Haaland von Manchester City mit 27 Treffern.
3: Das sind die Themen der Lokalnachrichten um halb. Gas holt alle Robotikpokale. Trockenheit bedroht Landwirtschaft im Kreis Altötting, mehr Müll in der Region, Sitzung des Bau- und Umweltausschusses in Tittmoning und Estermeyer feiert Trouble beim Mountain Man. Mehr um halb.
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1: Strahlender Sonnenschein begleitet uns durch diesen Dienstag. Über den Bergen sind ein paar Quellwolken unterwegs. Das Ganze bei sommerlichten 28 bis 33 Grad. Morgen bekommen wir Sonnenschein und ein paar Wolken. Einzelne Schauer und Gewitter gibt es vor allem in Alpennähe. Am Donnerstag und Freitag scheint wieder häufig die Sonne.
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4: Also wenn jetzt bei mir der Quirl hier stehen würde neben mir, dann wow. Mein Herz klopft, weil es warm ist. Und zwar gescheit. Schauen wir auf die Straße, Miss Wieland. Sind Sie gut unterwegs? Macht Ihnen die Hitze nichts aus? Nein? Ja, wenn Sie eine gute Anlage haben im Auto, Klima, dann geht das natürlich. Aber wir haben einen Unfall eben in Ziegelberg in der Überleitung zur Rohrdorfer Straße auf der Startstraße 2359, Traunstein Richtung Rosenheim. Und deswegen ist diese Straße nach einem Unfall momentan gesperrt. Umfahren Sie das Ganze oder Sie stehen halt einmal eine Zeit im Stau. Ansonsten haben wir neue Nachrichten bekommen hier über Blitzer. Nein, kam eine rein, aber diese Nachricht wurde wieder gelöscht. Ja, Sassi, was war denn jetzt? War jetzt ein Blitzer, ja oder nein? Alles klar. Ansonsten haben wir noch keine Blitzer, die uns momentan vorliegen. Mal schauen, ob wir da in die Randdinger gehen vom Landkreis Berchtesgaden und Traunstein. Auch keine Blitzer. Anscheinend ist denen ja alle zu warm. Ja, so wie es ausschaut. Ja, nicht. Der haut so richtig rein. Er ist in den USA geboren. Mr. Bruce Springsteen an der E Street Band. Zum Start in die dritte Stunde hier. 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
1: Mit Ralf Stengner, grüß Gott. Am Montagabend führte eine Reifenpanne auf der A94 bei Schwindeck zu einem unerwarteten Ermittlungserfolg. Als eine Streife der Autobahnpolizei Mühldorf den drei Insassen eines ukrainischen Kleintransporters im Baustellenbereich helfen wollte, stellte sich bei der Überprüfung heraus, dass das Fahrzeug zur Fahndung ausgeschrieben war. Die Beamten nahmen die Personalien der Gruppe auf und ließen den Wagen abschleppen. Danach durften die Reisenden ihren Weg fortsetzen. Beamte der Autobahnpolizei Mühldorf stoppten am Montagabend auf der A94 bei Makel einen 28-jährigen Autofahrer, der durch Schlangenlinien auffiel. Da der Mann nach Cannabis roch und ein Drogentest positiv ausfiel, wurde eine Blutentnahme angeordnet. Er musste eine dreistellige Sicherheitsleistung hinterlegen und durfte nicht weiterfahren. Im Stadtgebiet von Mühldorf zogen die Beamten am Freitagabend innerhalb von kurzer Zeit zwei Fahrzeuge aus dem Verkehr. Zunächst wurde ein Oldtimer mit Tuning-Umbauten sichergestellt, kurz darauf ein Motorrad mit unerlaubten Änderungen an Auspuff und Scheinwerfern. Da in beiden Fällen die Betriebserlaubnis erloschen war, wurden die Fahrzeuge zur Begutachtung abgeschleppt. Gleich zwei berauschte Zweiradfahrer zog gestern die Polizei im Inntal aus dem Verkehr. Zunächst stoppten die Beamten gegen 21.30 Uhr in Kirchdorf einen 45-jährigen Mopedfahrer. Da er deutlich nach Alkohol roch, bestätigte ein Test den Verdacht. Nur gut zwei Stunden später erwischte es eine 39-jährige Frau aus Simbach. Sie war gegen 22.45 Uhr mit ihrem Leichtkraftfahrzeug, einem sogenannten Moped-Auto, unterwegs, als sie in eine Kontrolle geriet. Auch bei ihr schlug der Alkoholtest an. Beide Fahrer mussten ihr Fahrzeug stehen lassen und die Heimreise anderweitig antreten. Auf das Duo kommt nun jeweils ein einmonatiges Fahrverbot, zwei Punkte in Flensburg und ein saftiges Bußgeld zu. Zwischen dem Falkenhof und der Alz in Makel wurde am Samstagnachmittag ein anthrazitfarbenes KTM-Pedelec gestohlen. Obwohl das Rad mit einem integrierten Schloss gesichert war, entwendete ein Unbekannter das E-Bike zwischen 15 Uhr und 17.30 Uhr. Die Polizei Burghausen bittet Zeugen, die Hinweise zur Tat geben können, sich telefonisch zu melden. Ein 18-jähriger Autofahrer aus Burghausen hat in der Nacht auf Sonntag einen Kreisverkehr auf der Staatsstraße 2356 übersehen. Von Mehring kommend steuerte er seinen Wagen gegen 0.45 Uhr geradeaus in ein Gebüsch. Der junge Mann und seine vier Mitfahrer erlitten dabei leichte Verletzungen. Am Fahrzeug entstand Totalschaden. Das war der Polizeibericht.
2: Ja, und liebe Erlanger, jetzt hören Sie sich ganz genau mal das nächste Lied an, ja. Und dann denken Sie mal nach, ja, über Sexualität in den Liedern, ja.
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10: So, jetzt hätte ich beinahe mein Blattl für Papier hier vergessen. Also eine ganz, ganz wichtige Sache und nochmal aufgepasst für alle Leute, die ein E-Fahrzeug fahren oder auch sich eventuell ein solches zulegen wollen. Nämlich bekannt gegeben wurde, ein öffentliches Ladenetz, das wird zunehmend gefährlich. Das BSI hat die IT-Sicherheit des öffentlichen Ladenetzes untersucht und Probleme ausgemacht. Im schlimmsten Fall sei die Netzstabilität gefährdet. Werden Elektroautos an öffentlichen Ladestellen geladen, kommt zur Strom auch eine Datenverbindung. Diese kann Einfallstor für Angriffe auf die Ladestation, das Stromverteilernetz oder dessen Steuersysteme, aber auch das angeschlossene E-Auto sein. Daher hat das Bundesamt für Sicherheit in der Informationstechnik die IT-Sicherheit öffentlich zugänglicher Ladenetze untersucht. Ergebnis? Zentrale Normen, darunter UNECE R155, entsprechen in vielen Bereichen dem Stand der Technik, aber Entwarnung löst das noch nicht aus. Zu möglichen Angriffspunkten an den annähernd 150.000 Normal- und 50.000 Schnellladesäulen in Deutschland zählt beispielsweise ein Bug im Open Charge Point Protocol 2025. Das sind Wörter. Das weit verbreitete Protokoll gilt hinsichtlich als Authentifizierung und Session Handling als auffällig und ist uneinheitlich implementiert. In der praktischen Umsetzung werden jedoch zahlreiche Sicherheitsmechanismen, etwa Transportverschlüsselung, Sperrlisten oder moderne kryptografische Verfahren, häufig nur eingeschränkt oder optional implementiert, teilweise aus Gründen der Abwärtskompatibilität. Das heißt deshalb in dem 65 Seiten starken BSI-Bericht folgendes: Die Maßnahmen seien nur gering verbreitet, weiterhin würden proprietäre Protokolle verwendet. Mann, das sind Wörter, das ist ja Wahnsinn. Es gebe daher den Bedarf eines grundlegenden Paradigmenwechsels hin zu verpflichtenden Security Design und Security by Default. Und das nicht erst seit kurzem. Laut den BSI-Fachleuten sind bisher lediglich ein Ausschnitt des Problems genauer untersucht worden. Deutliche Schwachstellen gäbe es etwa in den Systemen der Ladestationenbetreiber und die zentrale Verwaltung der Zertifikate für die Kommunikation und Identifikation der Beteiligten im Ladesystem sei sehr problematisch. Also Kompromittierungen einzelner Vertrauensanker können weitreichende Folgen für die gesamte Ladeinfrastruktur und deren Vertrauenswürdigkeit haben, so schreibt die Behörde. Haben wir noch ein bisschen mehr? Also wir machen das jetzt zweifach. Ich teile das jetzt nochmal, weil sonst müsste ich jetzt da hier 5 Minuten vorlesen. Das mache ich aber nicht. Also die Netzstabilität ist im schlimmsten Fall jetzt gefährdet. Wenn aber Teile des Systems kompromittiert werden und etwa die Ladekommunikation gestört wird, kann das physikalische Folgen haben am E-Auto, an der Ladestation oder sogar im Stromnetz. Ob in welchem Umfang Schäden wie Bauteilschädigungen oder thermische Überlast auftreten können, hängt dabei wesentlich dabei ab, ob die entsprechenden Komponenten eigensicher konzipiert sind und sich selbst gegenüber Spannungen oder zu hohe Stromflüsse absichern, beschreiben die IT-Sicherheitsfachleute das Problem. Sprich, ob sie sich bei Fehlsteuerung notabschalten. Eins haben wir jetzt noch. Falls zeitgleich mehrere oder weitreichende Verbindungen von Angriffen betroffen sind, kann dies im schlimmsten Fall die Netzstabilität gefährden, etwa wenn das lokale Netz Netz eines Ladehubs gezielt angegriffen würde. Schon lange ist bekannt, dass Botnetze durch koordinierte Beeinflussung des Stromverbrauchs Teile des kontinentaleuropäischen Stromnetzes zusammenbrechen lassen könnten. Mehr dazu jetzt gleich nach der nächsten Platte, weil sonst weiß ich nicht mehr, was ich in Deutsch gesprochen habe.

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1: Betreib Stenger, grüß Gott. Das Gymnasium Gas hat beim Regionalwettbewerb in Freising einen historischen Erfolg gefeiert. Gleich drei Teams sicherten sich den ersten Platz in ihren Altersklassen und qualifizierten sich damit für das Deutschlandfinale der World Robot Olympiad in Trier. Mit insgesamt 9 Teams und 27 Teilnehmern stellte die Schule die erfolgreichste Gruppe des Wettbewerbs. Sogar das Weltfinale in Puerto Rico ist für die Gasertechnik-Talente nun in greifbare Nähe gerückt. Die Felder im Landkreis Altötting leiden massiv unter dem fehlenden Regen. Da der Boden staubtrocken ist, gelangt der Dünger nicht an die Wurzeln, was vor allem Getreide und Raps schadet. Während der Mais noch robust reagiert, hoffen die Landwirte dringend auf einen sanften Landregen, um Ernteausfälle zu verhindern. Im Gegensatz dazu erwarten Experten für den Obstbau ein gutes Jahr. Die Bäume stehen voll in Blüte und verkraften die aktuelle Hitze noch gut. Fachleute raten Gartenbesitzern jedoch, Obstbäume lieber einmal pro Woche kräftig zu wässern, anstatt täglich nur kleine Mengen zu gießen. In der Region um Inn, Alz und Salzach ist die Müllmenge deutlich gestiegen. Jeder Einwohner produzierte 2024 im Schnitt 478 Kilogramm Abfall, ein Plus von 18 Kilogramm. Vor allem Haus- und Sperrmüll nahmen nach langer Zeit wieder zu, was auch an lokalen Starkregenereignissen lag. Den größten Zuwachs gab es mit 8,5% bei den Bioabfällen. Wie gut die Landkreise im ISW-Land im Vergleich zu anderen abschneiden, zeigt ab heute eine neue interaktive Karte im Internet. Heute Abend um 19.30 Uhr beraten die Ausschussmitglieder im Fraktionszimmer des Rathauses in Tittmoning über verschiedene Bauvorhaben. Neben privaten Anträgen für Wohnungsbauten und Erweiterungen steht vor allem die Burg Tittmoning im Fokus. Hierbei geht es um die Instandsetzung des Getreidekastens und die damit verbundenen Kostenschätzungen. Zudem wird die Stadt Tittmoning zu Planungsänderungen der benachbarten Gemeinde Ostermieting Stellung nehmen. Klaus Estermeier vom SV Wacker Burghausen hat erneut seine Klasse unter Beweis gestellt. Beim Mountainman in Nesselwang verteidigte er über die Distanz von 70 Kilometern und 3900 Höhenmetern erfolgreich seinen Titel. Trotz schwieriger Bedingungen und kleinerer Umwege während der Strecke sicherte er sich nach einer Zeit von 8 Stunden und 43 Minuten zum dritten Mal in Folge die deutsche Meisterschaft in der Altersklasse M55. Mit dieser beeindruckenden Willensleistung unterstreicht der Athlet einmal mehr seine Ausnahmestellung im Trailrunning.
2: Dankeschön an Ralf mit den Meldungen aus der Region. Und wir schauen aufs Wetter. Was wollen wir denn viel sagen zu diesem Wetter, das schon seit Pfingstwochenende hier anhält bei uns? Es ist einfach nur der Wahnsinn, aber schön. Wir dürfen uns wirklich nicht beklagen. Manche Leute, oh, das ist mir aber viel zu heiß. Nein. Lieber so, als zu sagen, Kundesring wieder nicht aufhören. Hm? Genauso schaut's aus. Immer noch positiv sehen, also heute 30 bis 33 Grad. In der Nacht ist die Temperatur bei 12 bis 17 Grad, genau. Am Mittwoch gibt's mehr Sonne als Wolken, an den Alpen ist zeitweise dann wolkig. Können auch ab und zu mal schauen, Gewitter aus die Berge rauskommen bei 28 bis 32 Grad. Und dann wird's am Donnerstag ein bisschen kühler. Da ist es zwar sonnig, locker bewölkt, nachmittags und abends kommen aber dann aus den Alpen leichte Schauer und Gewitter auf. Die Höchstwerte liegen dann bei 25 bis 28 Grad. Nicht mehr ganz so heiß, aber doch noch heiß, gell? So schaut's aus. Dann schauen wir auf den Verkehr hier im ISW-Land.
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2: Da haben wir einen Unfall auf der A8 München Richtung Salzburg. Wenn Sie mit DAB unterwegs sind, zwischen Weihern und Irschenberg gibt es da einen Unfall. Da bitte vorsichtig ranfahren. Und dann haben wir noch eine Meldung, und zwar die Staatsstraße 2359 Traunstein Richtung Rosenheim ist in Ziegelberg in der Überleitung zur Rohrdorfer Straße auch nach einem Unfall gesperrt. WhatsApp-mäßig haben wir nichts Neues reinbekommen. Wir haben also keine Blitzer. Ich denke mal, der in Töging Richtung Mühldorf wird noch stehen, weil der hat relativ spät aufgebaut. Aus einem blauen Genau daraus wird geblitzt. So, 17.36 Uhr. Und ich habe gleich noch die zweite Version hier noch für Sie, eben für die E-Autofahrer, gleich nach dem nächsten Lied.
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So, jetzt müssen wir bloß das richtige Liedl einspielen, dann kann ich Sie wieder unterhalten. So machen wir das. So, wir waren also so weit, dass da einiges passieren kann, wenn man sein Auto, wenn man ein Elektroauto hat, lädt. Und da haben wir dann noch folgende Mitteilungen. Ein Problem wird größer, warnt das BSI. Durch die Einführung von bidirektionalen Laden wird der Effekt um ein Vielfaches verstärkt. Solange das Laden nur undirektional zum Auto ablief, war das zumindest für die Stromnetze kein direktes Problem. Doch mit skalierender, gezielter oder fehlgeleiteter Einspeise- und Ausspeisesteuerung wächst nun das Problem. Der Verband der Automobilhersteller VDA ist sich dessen bewusst. Durch Plug-and-Charge und das bidirektionale Laden entstehen neue Anforderungen an sichere Kommunikation, Authentifizierung und Zertifikationsmanagement. Jedoch sei IT-Sicherheit bei den Automobilherstellern konsequent in Entwicklungs- und Produktionsprozessen integriert, sagte ein Sprecher zu Heise Online. Entscheidend sei, die Sicherheitsstandards interoperabel und entlang der gesamten Wertschöpfungskette umzusetzen. Sprich, das Problem wird gesehen, aber nicht bei den Autoherstellern. BDEW-Chefin sieht keinen Grund für Alarmismus. Die Strombranche sieht ebenfalls Risiken, aber keinen Grund für Alarmismus. Es hat im Lademarkt nach unserem Kenntnisstand bisher keine gravierenden Sicherheitsvorfälle gegeben, die gegenüber dem BSI meldepflichtig sind, sagt Kerstin Andrea vom Bundesverband der Energie- und Wasserwirtschaft und auf Anfrage von Heise Online. Sie plädiert für klare Regelungen, denn durch unterschiedliche Eigenschaften von Autos als Produkt mit digitalen Elementen, Ladesäulen als Teil der Energienetze und Auto-Akku-Verbündeten als virtuelle Kraftwerke und somit potenzieller Teil kritischer Infrastruktur greifen ganz unterschiedliche Vorschriften parallel, wie auch das BSI beschreibt. Haben Sie das jetzt alles kapiert? Ich nicht. Für den Hochlauf des Massenmarktes stellt sich daher die Frage, welche nachhaltig tragfähigen, pragmatischen Lösungsansätze im europäischen Binnenmarkt verfolgt werden können. Und sie fordert bessere Abstimmung über einzelne Vorschriften hinweg, ohne Sonderwege und Doppelregulierung. Wären alle Ladesäulen ferngesteuert, kämen 8,5 Gigawatt steuerbare Leistung zusammen. Ein Viertel mehr Leistung als vor einem Jahr. Die Bundesverkehrsministerium, das den Masterplan Ladesäuleninfrastruktur 2030 verantwortet, hat dazu bislang leider, ja, wie man so will, keine Initiative gezeigt. Ja, ja, mei, so langsam am Punkt geht, ist es meistens so, gell? Irgendwo sonst außen vor. Ja, es geht auf jeden Fall, dass irgendeiner ein Schloss bauen kann. Das kann er noch. Ich baue

0: Der gute alte Onkel Jürgen, der ehemalige König von Mallorca.
1: Und jetzt der Witz des Tages.
0: Ganz genau, den lese ich Ihnen jetzt vor. Der Lehrer will von seinen Schülern wissen, woher eigentlich die Babys kommen. Da meldet sich der kleine Stefan. Ich habe ein kleines Brüderl und das hat der Klapperstorch gebracht. Da springt die kleine Susi auf. Ach, Herr Lehrer, ich habe ein kleines Schwesterl und das hat das Christkindl gebracht. Der Lehrer schaut den kleinen Andreas an. Und Andi, was ist mit dir? Du hast doch auch einen kleinen Bruder da, oder? Andreas läuft puterrot an und sagt, mei, Herr Lehrer, wir sind arme Leute. Bei uns wird nur alles selber gemacht. Und zwar mit viel, viel Herz.
2: Mit uns, das kann was werden. Da ist was echtes Tiefes drin. Das ist nicht nur so für ein paar Tage und für ein paar Nächte ohne Sinn.

0: ich hoffe, der Vöcki hat heute auch mit viel Herz alles zusammengetragen, was er jetzt zu vermelden hat im Flohmarkt.
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2: Hier ist die Flohmarkt-Zusammenfassung für den heutigen Dienstag. Und wir beginnen mit einer Fliegengittertüre. 1,97 Meter mal 1,13 Meter. Der Anschlag geht nach rechts und sie ist dunkelbraun. Sehr, sehr guter Zustand und Verhandlungsbasis ist als Preisvorgabe. Wenn Sie mehr Informationen brauchen, dann wählen Sie die 08631 908 77. Ich wiederhole 08631 908 77. Dann hätten wir für Pony Zweispänner-Geschirr und zwar mit Sellett, damit man auch einen Einspänner draus machen kann und Hintergeschirr. Und dann sind zwei Stück Kopfstück mit dabei. Dann eine, oder besser gesagt, eine Zweispänner-Leine. Und wenn Sie da mehr Informationen wollen, also ich kenne mich ja da doch nicht so gut aus, also mehr Informationen und Pferdefreunde wissen, wovon ich jetzt gesprochen habe, dann wählen Sie die 08636 696 5810. Ich wiederhole 08636 696 5810. Und dann hätten wir noch einen Fahrradtransportanhänger für Fahrrad oder Mofa. Maße 60 x 120 cm und 40 cm tief. Es ist ein Eigenbau und mit Aluwänden. Und wenn Sie da mehr Informationen wollen, für was das alles hernehmen können und Ähnliches, dann wählen Sie die 08677 917 3471. Wiederholen wir es nochmal, 08677 917 3471. Das war die Flohmarkt-Zusammenfassung für den heutigen Dienstag. Mehr Flohmarktware natürlich morgen am Mittwoch ab 9.
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0: Und wir beenden diesen Dienstagabend noch mit drei Liedern, unter anderem jetzt gleich. Ich habe mich gestern Abend hinguckt, draußen auf dem Balkon, habe die Sterne da geschaut. Aber Labras Banda, die sind extra mit Stefan Remmler nach Athen gefahren. Was haben Sie gesehen? Ja? Keine Sterne in Athen.
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0: Ja, Labras Brander mit dem Stefan Remmler. Ich sag's dann, jetzt verabschiedet sich gleich bei uns unser Sponsor.
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0: Und ich verabschiede mich auch für den heutigen Dienstag. War nett, mit Ihnen wieder geplaudert zu haben. Wir hören uns morgen wieder um 15 bis 18 Uhr. Dann bin ich wieder da für Sie, auch bei diesem brütend heißen Wetter. Und ich sage es Ihnen ganz ehrlich, ich habe ja gesagt, ich mache diese Sendung jetzt fertig in Deutsch. Ja, und das machen wir auch. Denn ich fahre jetzt heim, aber ich fahre deswegen heim, weil mich jetzt der Durst umbringt. Bei diesem heißen Wetter, in diesem heißen Studio. Ich muss heim. Viert euch, bis morgen.

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1: Ich bin Helen Martin. Mehr Personal in Schulen und Kitas und bundesweit einheitliche Lernstandards. Das wünschen sich 9 von 10 Erwachsenen, um eine bessere Bildung zu ermöglichen. Das zeigt der Kinderreport des Deutschen Kinderhilfswerks. Mehr dazu von Thomas Bremser.
2: Das deutsche Bildungssystem bekommt regelmäßig schlechte Noten, weil nicht alle die gleichen Bildungschancen haben. Die hängen immer noch stark ab von der Bildung und dem Einkommen der Eltern. Es gäbe zudem 400.000 fehlende Kita-Plätze, viele Schulen seien schlecht ausgestattet und es fehlt Personal. Auch die Kinder selbst wurden für die Umfrage nach ihrer Meinung befragt. An erster Stelle steht für sie, dass Kitas, Schulen und Schulmaterial für alle Kinder kostenlos sind.
1: In der Nacht auf Sonntag hatten Unbekannte bei Garching in der Nähe von München 2 Strommasten in Brand gesteckt. Tausende Haushalte hatten deshalb zeitweise keinen Strom. Die Ermittler gehen davon aus, dass die Tat politisch motiviert war. Mittlerweile hat die Zentralstelle zur Bekämpfung von Extremismus und Terrorismus die Ermittlungen übernommen. Dabei wird auch geprüft, ob es Zusammenhänge mit früheren Vorfällen gibt. Energie und Kraftstoffe sind bei uns durch den Iran-Krieg teurer geworden, Lebensmittel dagegen nicht. Das ist bei einer Analyse des Marktforschungsunternehmens NIQ rausgekommen. Auch bei Körperpflege- und Kosmetikprodukten gibt es demnach keine großen Preiserhöhungen. Zwar sind manche Gemüsesorten teurer geworden, das hat aber vor allem ernte- und witterungsbedingte Gründe. Wer schon mal geheiratet hat, der weiß, dass die Organisation viel Stress bedeuten kann. Anders soll das bei der bundesweiten Aktion #einfachheiraten sein, bei der auch die evangelische Kirche in Bayern mitmacht. Die findet am 26. Juni statt. Das Prinzip ist simpel: einfach zu einer der teilnehmenden Kirchen gehen und Ja sagen. Die einzigen Voraussetzungen sind, dass man schon standesamtlich verheiratet ist und dass mindestens einer von beiden evangelisch ist. Schafft es die Spielvereinigung Greuther Fürth in der 2. Fußball-Bundesliga zu bleiben? Das entscheidet sich heute Abend, dann steht das Relegationsrückspiel gegen Rot-Weiß Essen an. Der Drittligist hat durch das 1:0 im Hinspiel eine bessere Ausgangslage als das Kleeblatt. Anpfiff in Fürth ist um 20.30 Uhr. Und zum Tennis, da ist Laura Siegemund in der ersten Runde der French Open ausgeschieden.
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1: Was war das wieder für ein, ja, eigentlich schon sommerlicher Tag? Auch abends und nachts ist es meistens klar oder locker bewölkt. Im Süden kann es vereinzelt regnen oder gewittern. Dazu sinken die Temperaturen auf 16 bis 10 Grad. Auch morgen bekommen wir wieder viel Sonnenschein. Vor allem in der Nähe der Alpen gibt es auch mal Gewitter. Das Ganze bei 26 bis 33 Grad.
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1: Ich bin Helen Martin. Niedersachsen will erreichen, dass Femizide strafrechtlich auch als Mord geahndet werden. Das Land will einen entsprechenden Antrag in den Bundesrat einbringen. Niedersachsens Justizministerin Wahlmann kritisiert, dass Gerichte das gezielte Töten von Frauen bisher oft nicht als Mord werten würden. Laut dem BKA ist fast jeden Tag eine Frau in Deutschland von einem versuchten oder vollendeten Femizid betroffen. CSU-Chef Söder und sein Vize Weber werden wohl nicht mehr beste Freunde. In einem Brief hat Weber die CSU jetzt zu mehr Ernsthaftigkeit aufgefordert. Gemeinschaftsgefühl würde man weder mit Schlagzeilen noch mit Klickzahlen erreichen, so Weber. Viele der Zeilen in dem Brief wurden in der CSU als Frontalangriff auf Söder verstanden. CSU-Fraktionschef Holleczek hat Weber dafür kritisiert, Fragen aufzuwerfen, ohne Antworten zu geben. Bei einem Zusammenprall zwischen einem Schulbus und einem Zug sind in Belgien 4 Menschen ums Leben gekommen. Der Unfall hat sich zwischen Brüssel und Antwerpen ereignet. Dieter Ebeling berichtet.
2: Was da genau und vor allem warum passiert ist, war zunächst noch unklar. An einem Bahnübergang in Flandern kollidierte ein Nahverkehrszug mit einem Schulbus. Die Schranken waren geschlossen, rote Warnlampen funktionierten, sagt der Bahnbetreiber. 2 Kinder im Alter von 12 und 15 Jahren starben. Auch der Busfahrer und der Begleiter der Schulkinder, allesamt Sonderschüler, überlebten nicht. 5 andere Schüler wurden schwer verletzt.
1: Ob Zigaretten, Tabakbeutel oder E-Zigaretten. Nikotinprodukte sind bei Jugendlichen wieder beliebter. Das hat eine Befragung des Bundesinstituts für öffentliche Gesundheit ergeben. Demnach hat fast jeder 10. der 12- bis 17-Jährigen letztes Jahr Nikotinprodukte konsumiert. Der Drogenbeauftragte der Bundesregierung, Streeck, fordert deshalb strengere Regeln, zum Beispiel für Inhaltsstoffe, Werbung oder Aromen. Fußballer Harry Kane kann sich nach der Meisterschaft und im DFB-Pokal über noch eine Auszeichnung freuen. Der Mittelstürmer des FC Bayern bekommt laut dem Kicker zum 2. Mal den goldenen Schuh. Heißt, er ist wieder Europas bester Torschütze. 36 Tore hat Kane in der abgelaufenen Bundesliga-Saison geschossen. Auf Platz 2 ist Erling Haaland von Manchester City mit 27 Treffern.
0: Das Wetter.
1: Was war das wieder für ein, ja, eigentlich schon sommerlicher Tag? Auch abends und nachts ist es meistens klar oder locker bewölkt. Im Süden kann es vereinzelt regnen oder gewittern. Dazu sinken die Temperaturen auf 16 bis 10 Grad. Auch morgen bekommen wir wieder viel Sonnenschein. Vor allem in der Nähe der Alpen gibt es auch mal Gewitter. Das Ganze bei 26 bis 33 Grad.

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1: Ich bin Helen Martin. Der gesetzlichen Pflegeversicherung droht ein Milliardendefizit. Die Bundesregierung arbeitet an einer Reform. Nun ist eine weitere Erhöhung des Beitragssatzes für Kinderlose um 0,1 Prozentpunkte im Gespräch. Ursula Winkler berichtet.
2: Kinderlose Versicherte ab 23 Jahren müssten dann einen Pflegebeitragssatz von 4,3% zahlen. Für versicherte Mütter und Väter würden die Sätze gleich bleiben, also bei 3,6% bei einem Kind und entsprechend kleineren Beiträgen bei mehr Kindern. Gesundheitsministerin Wagen wollte die Pläne nicht bestätigen, sondern kündigte ein Gesamtkonzept an. Das wünscht sich auch der Koalitionspartner SPD.
1: In Sachen Chancengleichheit in der Bildung schneidet Deutschland häufig schlecht ab. Damit sich das ändert, wünschen sich 9 von 10 Erwachsenen mehr Personal in Schulen und Kitas und bundesweit einheitliche Lernstandards. Das zeigt der aktuelle Kinderreport des Deutschen Kinderhilfswerks. Auch Kinder und Jugendliche wurden befragt. Sie wünschen sich vor allem kostenlose Kitas und Schulen. Deutschland schwitzt, aber auch in anderen europäischen Ländern zeigt das Thermometer für Mai ungewöhnlich heiße Temperaturen an. In Frankreich zum Beispiel sind durch die Hitze bereits 7 Menschen ums Leben gekommen. Dort waren gestern die höchsten Temperaturen in einem Mai seit Beginn der Wetteraufzeichnungen gemessen worden. Auch Großbritannien meldet Temperaturrekorde. An einem Gymnasium in Bayreuth sind in einem Chemieschaukasten gefährliche Substanzen entdeckt und gesprengt worden. Ein Sicherheitsbeauftragter hatte beim Vorbereiten eines Umzugs der Chemiesammlung die Substanzen gefunden. Dabei hat es sich um alkoholische Lösungsmittel gehandelt. Spezialkräfte sind angerückt, um die Gefäße kontrolliert zu sprengen. Weil ja gerade Pfingstferien sind, waren keine Schüler und Lehrer im Schulgebäude. Schafft es die Spielvereinigung Greuther Fürth in der 2. Fußball-Bundesliga zu bleiben? Das entscheidet sich heute Abend, dann steht das Relegationsrückspiel gegen Rot-Weiß Essen an. Der Drittligist hat durch das 1:0 im Hinspiel eine bessere Ausgangslage als das Kleeblatt. Anpfiff in Fürth ist um 20.30 Uhr. Und zum Tennis, da ist Laura Siegemund in der ersten Runde der French Open ausgeschieden.
0: Das Wetter.
1: Was war das wieder für ein, ja, eigentlich schon sommerlicher Tag? Auch abends und nachts ist es meistens klar oder locker bewölkt. Im Süden kann es vereinzelt regnen oder gewittern. Dazu sinken die Temperaturen auf 16 bis 10 Grad. Auch morgen bekommen wir wieder viel Sonnenschein. Vor allem in der Nähe der Alpen gibt es auch mal Gewitter. Das Ganze bei 26 bis 33 Grad.
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1: Ich bin Helen Martin. Halb so viele Grundschüler mit mangelnden Mathekenntnissen, mehr Jugendliche mit Spitzenleistungen und nur noch halb so viele Schulabbrecher wie heute. Bundesbildungsministerin Prien will das deutsche Bildungssystem mit messbaren Zielen verbessern. Anlass ist der neue Kinderreport des Deutschen Kinderhilfswerks. Laut der Umfrage wünschen sich Erwachsene und Schüler Reformen und mehr Geld für Bildung. Niedersachsen will erreichen, dass Femizide strafrechtlich auch als Mord geahndet werden. Das Land will einen entsprechenden Antrag in den Bundesrat einbringen. Niedersachsens Justizministerin Wahlmann kritisiert, dass Gerichte das gezielte Töten von Frauen bisher oft nicht als Mord werten würden. Laut dem BKA ist fast jeden Tag eine Frau in Deutschland von einem versuchten oder vollendeten Femizid betroffen. CSU-Chef Söder und sein Vize Weber werden wohl nicht mehr beste Freunde. In einem Brief hat Weber die CSU jetzt zu mehr Ernsthaftigkeit aufgefordert. Gemeinschaftsgefühl würde man weder mit Schlagzeilen noch mit Klickzahlen erreichen, so Weber. Viele der Zeilen in dem Brief wurden in der CSU als Frontalangriff auf Söder verstanden. CSU-Fraktionschef Holleczek hat Weber dafür kritisiert, Fragen aufzuwerfen, ohne Antworten zu geben. Nicht nur bei uns ist es ungewöhnlich heiß für Mai, sondern zum Beispiel auch in Großbritannien. In einem Vorort von London ist die Temperatur letzte Nacht nicht unter 21,3 Grad Celsius gefallen. Rekord. Philipp Detlefs in London. Wie gehen die Briten denn mit der Hitze um?
2: Na, in den letzten Tagen kam das vielen Menschen hier in Großbritannien ganz gelegen, denn es gab ja ein langes Spring Bank Holiday Wochenende und das haben tausende Menschen genutzt, um Ausflüge zu machen, zum Beispiel an die Küste. Am Ärmelkanal, in Bournemouth oder in Brighton waren die Strände deshalb voll. Und hier in London waren die Parks nicht so gut besucht wie sonst bei Sonnenwetter, denn vielen Menschen war es einfach viel zu heiß.
1: Tennisspieler Jan-Lennard Struff hat bei den French Open für eine Überraschung gesorgt. Der 36-Jährige hat den Weltranglisten-10. Alexander Bublik in 4 Sätzen besiegt und steht in der 2. Runde. Laura Siegemund ist dagegen in der 1. Runde ausgeschieden. Sie hat gegen die frühere Weltranglisten-1. Naomi Osaka verloren.
0: Das Wetter.
1: Was war das wieder für ein Jahr? Eigentlich schon sommerlicher Tag. Auch nachts ist es meistens klar oder locker bewölkt. Im Süden kann es vereinzelt regnen oder gewittern. Dazu sinken die Temperaturen auf 16 bis 10 Grad. Auch morgen bekommen wir wieder viel Sonnenschein. Vor allem in der Nähe der Alpen gibt es auch mal Gewitter. Das Ganze bei 26 bis 33 Grad.
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1: Ich bin Hendrik Daum. Ob Zigaretten, Tabakbeutel oder E-Zigaretten, Nikotinprodukte sind bei Jugendlichen wieder beliebter. Das hat eine Befragung des Bundesinstituts für öffentliche Gesundheit ergeben. Demnach hat fast jeder Zehnte der 12- bis 17-Jährigen letztes Jahr Nikotinprodukte konsumiert. Der Drogenbeauftragte der Bundesregierung Streeck fordert deshalb strengere Regeln, zum Beispiel für Inhaltsstoffe, Werbung oder Aromen. In Sachen Chancengerechtigkeit in der Bildung schneidet Deutschland häufig schlecht ab. Damit sich das ändert, wünschen sich 9 von 10 Erwachsenen mehr Personal in Schulen und Kitas und bundesweit einheitliche Lernstandards. Das zeigt der aktuelle Kinderreport des Deutschen Kinderhilfswerks. Auch Kinder und Jugendliche wurden befragt. Sie wünschen sich vor allem kostenlose Kitas und Schulen. Bei einem Zusammenprall zwischen einem Schulbus und einem Zug sind in Belgien 4 Menschen ums Leben gekommen. Mehr von Dieter Ebeling.
2: Was da genau und vor allem warum passiert ist, war zunächst noch unklar. An einem Bahnübergang in Flandern kollidierte ein Nahverkehrszug mit einem Schulbus. Die Schranken waren geschlossen, rote Warnlampen funktionierten, sagt der Bahnbetreiber. 2 Kinder im Alter von 12 und 15 Jahren starben. Auch der Busfahrer und der Begleiter der Schulkinder, allesamt Sonderschüler, überlebten nicht. 5 andere Schüler wurden schwer verletzt.
1: Schwellungen an den Beinen, Blutergüsse an den Händen. Der Gesundheitszustand von US-Präsident Trump sorgt ja immer wieder für Spekulationen. Jetzt hat er sich wieder einer Routineuntersuchung unterzogen. Alles verlief perfekt, hat der 79-Jährige danach mitgeteilt. Details hat er aber nicht genannt. Kritiker bemängeln, dass die Informationen zu Trumps Gesundheitschecks immer sehr rosig seien, es aber kaum unabhängig nachprüfbare Fakten gebe. Wer schon mal geheiratet hat, der weiß, dass die Organisation viel Stress bedeuten kann. Anders soll das bei der bundesweiten Aktion Hashtag einfach heiraten sein, bei der auch die evangelische Kirche in Bayern mitmacht. Die Aktion findet am 26. Juni statt. Das Prinzip ist simpel, einfach zu einer der teilnehmenden Kirchen gehen und Ja sagen natürlich. Die einzigen Voraussetzungen sind, dass man schon standesamtlich verheiratet ist und dass mindestens einer von beiden evangelisch ist.
0: Das Wetter.
1: Auch in dieser Nacht ist es meistens sternenklar oder nur locker bewölkt, nur ganz im Süden. Da kann es vereinzelt regnen oder gewittern, dazu gehen die Werte runter auf 16 bis 10 Grad. Auch morgen bekommen wir wieder viel Sonnenschein, vor allem in der Nähe der Alpen gibt es auch mal das ein oder andere Gewitter. Das Ganze morgen bei 16 bis wieder 33 Grad.
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1: Ich bin Hendrik Daum. Schwellungen an den Beinen und Blutergüsse an den Händen. Der Gesundheitszustand von US-Präsident Trump sorgt ja immer wieder für Spekulationen. Jetzt hat er sich erneut einer Routineuntersuchung unterzogen und alles verlief so wörtlich perfekt, hat der 79-Jährige danach mitgeteilt. Details hat er aber nicht genannt. Kritiker bemängeln, dass die Informationen zu Trumps Gesundheitschecks immer sehr rosig seien, es aber kaum unabhängig überprüfbare Fakten gebe. In Sachen Chancengerechtigkeit in der Bildung schneidet Deutschland ja häufig schlecht ab. Damit sich das ändert, wünschen sich 9 von 10 Erwachsenen mehr Personal in Schulen und Kitas und auch bundesweit einheitliche Lernstandards. Das zeigt der aktuelle Kinderreport des Deutschen Kinderhilfswerks. Auch Kinder und Jugendliche wurden befragt. Sie wünschen sich vor allem kostenlose Kitas und Schulen. Ob Zigaretten, Tabakbeutel oder E-Zigaretten, Nikotinprodukte sind bei Jugendlichen wieder beliebter. Das hat eine Befragung des Bundesinstituts für öffentliche Gesundheit ergeben. Demnach hat fast jeder 10. der 12- bis 17-Jährigen letztes Jahr Nikotinprodukte konsumiert. Der Drogenbeauftragte der Bundesregierung Streeck fordert deshalb strengere Regeln, zum Beispiel für Inhaltsstoffe, Werbung oder Aromen. An einem Gymnasium in Bayreuth sind in einem Chemieschaukasten gefährliche Substanzen entdeckt und danach gesprengt worden. Ein Sicherheitsbeauftragter hatte beim Vorbereiten eines Umzugs der Chemiesammlung die Substanzen gefunden. Dabei hat es sich um alkoholische Lösungsmittel gehandelt. Spezialkräfte sind angerückt, um die Gefäße kontrolliert zu sprengen. Weil ja gerade Pfingstferien sind, waren keine Schüler oder Lehrer im Gebäude. Das Kleeblatt im Glückstaumel. Die Spielvereinigung Greuther Fürth hat in der Relegation den Klassenerhalt in der 2. Fußball-Bundesliga geschafft. Die Franken setzten sich am späten Abend im Rückspiel im eigenen Stadion mit 2:0 gegen den Drittligisten Rot-Weiß Essen durch und machten damit die 0:1 Niederlage aus dem Hinspiel wett.
0: Das Wetter.
1: Auch in dieser Nacht ist es meistens sternenklar oder nur locker bewölkt. Nur ganz im Süden kann es vereinzelt regnen oder auch gewittern. Dazu gehen die Werte runter auf 16 bis 10 Grad. Auch morgen bekommen wir wieder viel Sonnenschein. Vor allem in der Nähe der Alpen gibt es auch mal das eine oder andere Gewitter. Das Ganze morgen bei 16 bis wieder 33 Grad.
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1: Ich bin Hendrik Daum. Der gesetzlichen Pflegeversicherung droht ein Milliardendefizit. Die Bundesregierung arbeitet deshalb an einer Reform. Jetzt ist eine weitere Erhöhung des Beitragssatzes für Kinderlose um 0,1 Prozentpunkte im Gespräch. Ursula Winkler mit den Einzelheiten.
2: Kinderlose Versicherte ab 23 Jahren müssten dann einen Pflegebeitragssatz von 4,3% zahlen. Für versicherte Mütter und Väter würden die Sätze gleich bleiben, also bei 3,6% bei einem Kind und entsprechend kleineren Beiträgen bei mehr Kindern. Gesundheitsministerin Wagen wollte die Pläne nicht bestätigen, sondern kündigte ein Gesamtkonzept an. Das wünscht sich auch der Koalitionspartner SPD.
1: Schwellungen an den Beinen und Blutergüsse an den Händen. Der Gesundheitszustand von US-Präsident Trump sorgt ja immer wieder für Spekulationen. Jetzt hat er sich erneut einer Routineuntersuchung unterzogen und alles verlief so wörtlich perfekt, hat der 79-Jährige danach mitgeteilt. Details hat er aber nicht genannt. Kritiker bemängeln, dass die Informationen zu Trumps Gesundheitschecks immer sehr rosig seien, es aber kaum unabhängig überprüfbare Fakten gebe. In Sachen Chancengerechtigkeit in der Bildung schneidet Deutschland ja häufig schlecht ab. Damit sich das ändert, wünschen sich 9 von 10 Erwachsenen mehr Personal in Schulen und Kitas und auch bundesweit einheitliche Lernstandards. Das zeigt der aktuelle Kinderreport des Deutschen Kinderhilfswerks. Auch Kinder und Jugendliche wurden befragt. Sie wünschen sich vor allem kostenlose Kitas und Schulen. Wer schon mal geheiratet hat, der weiß, dass die Organisation viel Stress bedeuten kann. Anders soll das bei der bundesweiten Aktion Hashtag #einfachheiraten sein, bei der auch die Evangelische Kirche in Bayern mitmacht. Die Aktion findet am 26. Juni statt. Das Prinzip ist simpel, einfach zu einer der teilnehmenden Kirchen gehen und natürlich Ja sagen. Die einzigen Voraussetzungen sind, dass man schon standesamtlich verheiratet ist und dass mindestens einer von beiden evangelisch ist. Das Kleeblatt im Glückstaumel. Die Spielvereinigung Greuther Fürth hat in der Relegation den Klassenerhalt in der zweiten Fußball-Bundesliga geschafft. Die Franken setzten sich am späten Abend im Rückspiel im eigenen Stadion mit 2:0 gegen den Drittligisten Rot-Weiß Essen durch und machten damit die 0:1 Niederlage aus dem Hinspiel wett.
0: Das Wetter.
1: Wenn wir jetzt in den Himmel schauen, dann ist es meistens sternenklar oder nur locker bewölkt im Süden. Da kann es vereinzelt auch mal regnen oder gewittern. Die Werte gehen bis in der Früh runter auf 16 bis 10 Grad. Auch heute bekommen wir wieder viel Sonnenschein. Nur in der Nähe der Alpen, da gibt es auch mal das ein oder andere Gewitter. Das Ganze heute bei 26 bis heißen 33 Grad.
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1: Ich bin Hendrik Daum. Der gesetzlichen Pflegeversicherung droht ein Milliardendefizit. Die Bundesregierung arbeitet deshalb an einer Reform. Jetzt ist eine weitere Erhöhung des Beitragssatzes für Kinderlose um 0,1 Prozentpunkte im Gespräch. Ursula Winkler mit den Einzelheiten.
2: Kinderlose Versicherte ab 23 Jahren müssten dann einen Pflegebeitragssatz von 4,3% zahlen. Für versicherte Mütter und Väter würden die Sätze gleich bleiben, also bei 3,6% bei einem Kind und entsprechend kleineren Beiträgen bei mehr Kindern. Gesundheitsministerin Wagen wollte die Pläne nicht bestätigen, sondern kündigte ein Gesamtkonzept an. Das wünscht sich auch der Koalitionspartner SPD.
1: Ob Zigaretten, Tabakbeutel oder E-Zigaretten, Nikotinprodukte sind bei Jugendlichen wieder beliebter. Das hat eine Befragung des Bundesinstituts für öffentliche Gesundheit ergeben. Demnach hat fast jeder Zehnte der 12- bis 17-Jährigen letztes Jahr Nikotinprodukte konsumiert. Der Drogenbeauftragte der Bundesregierung Streeck fordert deshalb strengere Regeln, zum Beispiel für Inhaltsstoffe, Werbung oder Aromen. Nach einer Strafanzeige von Colleen Fernandes hat die Staatsanwaltschaft Potsdam gegen den Ex-Mann der Schauspielerin Christian Ulmen jetzt ein Ermittlungsverfahren eingeleitet. Es bestehe ein Anfangsverdacht der häuslichen Gewalt, sagte eine Sprecherin der Behörde. Konkret gehe es um mehrere Vorfälle, die sich in den Jahren 2022 und 2023 in Spanien ereignet haben sollen. Auch die Vorwürfe digitaler Gewalt würden weiterhin geprüft. Ulmen selbst bestreitet sämtliche Anschuldigungen. An einem Gymnasium in Bayreuth sind in einem Chemieschaukasten gefährliche Substanzen entdeckt und danach gesprengt worden. Ein Sicherheitsbeauftragter hatte beim Vorbereiten eines Umzugs der Chemiesammlung die Substanzen gefunden. Dabei hat es sich um alkoholische Lösungsmittel gehandelt. Spezialkräfte sind angerückt, um die Gefäße kontrolliert zu sprengen. Weil ja gerade Pfingstferien sind, waren keine Schüler oder Lehrer im Gebäude. Das Kleeblatt im Glückstaumel. Die Spielvereinigung Greuther Fürth hat in der Relegation den Klassenerhalt in der zweiten Fußball-Bundesliga geschafft. Die Franken setzten sich am späten Abend im Rückspiel im eigenen Stadion mit 2:0 gegen den Drittligisten Rot-Weiß Essen durch und machten damit die 0:1 Niederlage aus dem Hinspiel wett.
0: Das Wetter.
1: Wenn wir jetzt in den Himmel schauen, dann ist es meistens sternenklar oder nur locker bewölkt im Süden. Da kann es vereinzelt auch mal regnen oder gewittern. Die Werte gehen bis in der Früh runter auf 16 bis 10 Grad. Auch heute bekommen wir wieder viel Sonnenschein. Nur in der Nähe der Alpen, da gibt es auch mal das ein oder andere Gewitter. Das Ganze heute bei 26 bis heißen 33 Grad.
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